0: ist Deutschlands bisher größter Offshore-Windpark ans Netz gegangen. Silas Quiring berichtet.
1: Etwas mehr als 100 Kilometer westlich von Helgoland stehen sie. Die 64 Windräder des Parks mit dem passenden plattdeutschen Namen He Dreit, also er dreht. Der Park alleine hebt die Leistung der deutschen Offshore-Anlagen von etwa 10 auf jetzt 11 Gigawatt. Umgerechnet heißt das, dass der Park über 1 Million Haushalte mit Strom versorgen kann. Gekostet hat der Bau fast 2,5 Milliarden Euro, übrigens ganz ohne Gelder vom Staat.
0: Angriffe auf Bahnpersonal oder auch Einsatzkräfte sollen in Deutschland stärker bestraft werden. Ein Gesetzentwurf aus dem Justizministerium soll in den kommenden Wochen ins Kabinett. Für Attacken soll künftig eine Mindeststrafe von 6 statt bisher 3 Monaten gelten. In Brandenburg ist ein IS-Anhänger mit mutmaßlichen Anschlagsplänen festgenommen worden. Dafür hat der Mann laut Bundesanwaltschaft unter anderem schon eine Kirche in Bremen als potenzielles Ziel ausgekundschaftet und sich eine Waffe besorgt. Er sitzt jetzt in U-Haft. US-Präsident Trump droht der EU und Kanada wegen der geplanten engeren Zusammenarbeit. Er bringt höhere Zölle und sogar einen Handelsstopp mit Europa ins Spiel. Der kanadische Premier Carney sagt dazu, niemand wird uns vorschreiben, mit wem wir international Vereinbarungen treffen dürfen. Fehlstart für Hoffenheim in der Fußball-Europa-League. Die TSG verlor ihr Auftaktmatch beim griechischen Club Kreta am Abend mit 0:2.
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1: Im Studio Colin Mock. Der erste Kader von Neubundestrainer Jürgen Klopp steht. Und es ist ein großer. Wegen der XXL-Länderspielpause mit gleich 4 Nations League-Spielen hat Klopp 44 Spieler nominiert. Mit dabei viel jugendliche Frische ohne A-Länderspiel. Etwa winkt dem Leipziger Brian Gruder oder Fenielch aus Stuttgart das Debüt. Klopp sagt:
2: Lektion 1 für unsere gemeinsame Zukunft. Wir lernen, Spaß unter Druck zu haben. Ist eigentlich cool. Wenn Druck da ist, dann geht es um was. Wenn Druck da ist, dann weiß man, dass wirklich wichtig ist in dem Moment. Dann ist es einfacher, sich voll zu fokussieren. Also das ist kein so negatives Wort, das gehört dazu.
1: Klopps erstes Spiel als Bundestrainer ist nächste Woche gegen die Niederlande. Seit Anfang des Jahres ist die Mehrwertsteuer auf Speisen in Restaurants dauerhaft gesenkt. Bessere Preise gibt's für Gäste aber trotzdem nicht. Das zeigt eine Studie der Branchengewerkschaft NGG. Mehr von Silas Quiring.
3: Bei fast allen untersuchten Gerichten sind die Preise gleich geblieben oder sogar etwas gestiegen. Die Bundesregierung wollte mit der Steuersenkung von 19% auf 7% die Gastronomen, aber explizit auch die Verbraucher entlasten. Schon damals hatten viele Wirte aber gesagt, dass die Entlastung höchstens dafür reicht, die steigenden Kosten auszugleichen. Die Gewerkschaft spricht von einem Steuergeschenk für die Branche, von dem auch die Beschäftigten bisher nicht profitieren.
1: Großer Schritt für die Windenergie. In der Nordsee ist Deutschlands größter Offshore-Windpark ans Netz gegangen. Die über 60 Windräder können rechnerisch über 1 Million Haushalte mit Strom versorgen. Der Park allein hebt die deutsche Offshore-Windleistung von etwa 10 auf jetzt 11 Gigawatt. Wer Bahnpersonal angreift, soll härter bestraft werden. Die Mindeststrafe soll bei 6 statt bisher 3 Monaten liegen. Gleiches gilt für Attacken etwa auf Polizisten oder Rettungskräfte. Ein entsprechender Gesetzentwurf aus dem Justizministerium soll in den kommenden Wochen ins Kabinett. ChatGPT-Entwickler OpenAI meldet neue Probleme mit seiner KI. In Testläufen hat sie Daten einfach erfunden oder Dateien selbst erstellt, um sie als Quelle auszugeben. OpenAI nennt das unerwartet und besorgniserregend. Experten warnen, dass KI irgendwann nicht mehr kontrollierbar sein könnte.
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1: Im Studio Colin Mock, schönen guten Morgen. Die angekündigten Entlastungen wegen der hohen Spritpreise werden konkreter. CDU-Generalsekretärin Hoppermann hat jetzt erstmals Zahlen genannt. Im ZDF spricht sie von bis zu 25 Cent pro Liter ab nächsten Monat. Wie das genau umgesetzt wird, soll jetzt mit den Bundesländern besprochen werden. Eine Übergewinnsteuer für Mineralölkonzerne schloss Hoppermann aus. Für die will sich unter anderem Finanzminister Klingbeil aber auf EU-Ebene einsetzen. Er trifft sich heute mit seinen Amtskollegen aus den anderen Mitgliedsländern. Windenergie wird für die Stromerzeugung bei uns immer wichtiger. Jetzt ist der nächste große Schritt gemacht. In der Nordsee ist Deutschlands bisher größter Offshore-Windpark ans Netz gegangen. Silas Quiring berichtet.
2: Etwas mehr als 100 Kilometer westlich von Helgoland stehen sie. Die 64 Windräder des Parks mit dem passenden plattdeutschen Namen He Dreit, also er dreht. Der Park alleine hebt die Leistung der deutschen Offshore-Anlagen von etwa 10 auf jetzt 11 Gigawatt. Umgerechnet heißt das, dass der Park über 1 Million Haushalte mit Strom versorgen kann. Gekostet hat der Bau fast 2,5 Milliarden Euro. Übrigens ganz ohne Gelder vom Staat.
1: In Brandenburg ist ein IS-Anhänger mit mutmaßlichen Anschlagsplänen festgenommen worden. Dafür hat der Mann laut Bundesanwaltschaft unter anderem schon eine Kirche in Bremen als potenzielles Ziel ausgekundschaftet und sich eine Waffe besorgt. Er sitzt jetzt in U-Haft. In Frankfurt ist ein dritter Mensch an Malaria gestorben. Der Mann wohnte in der Nähe des Flughafens. Schon im Juli hatten 6 Flughafenmitarbeiter die Tropenkrankheit bekommen, vermutlich von einer eingeschleppten Mücke. Für 2 von ihnen verlief die Krankheit tödlich. Jürgen Klopp hat seinen ersten Kader als neuer Bundestrainer vorgestellt. Weil 4 Nations League-Spiele anstehen, nominiert er 44 Spieler, mehr als üblich. Etwa wegen Zaid El-Mallah vom 1. FC Köln und Felix Keidel von der SV Elversberg das Debüt. Nächste Woche geht's los mit der Partie gegen die Niederlande.
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1: Im Studio Colin Mock, schönen guten Morgen. Die angekündigten Entlastungen wegen der hohen Spritpreise werden konkreter. CDU-Generalsekretärin Hoppermann hat jetzt erstmals Zahlen genannt. Im ZDF spricht sie von bis zu 25 Cent pro Liter ab nächsten Monat. Wie das genau umgesetzt wird, soll jetzt mit den Bundesländern besprochen werden. Eine Übergewinnsteuer für Mineralölkonzerne schloss Hoppermann aus. Für die will sich unter anderem Finanzminister Klingbeil aber auf EU-Ebene einsetzen. Er trifft sich heute mit seinen Amtskollegen aus den anderen Mitgliedsländern. Seit Anfang des Jahres ist die Mehrwertsteuer auf Speisen in Restaurants dauerhaft gesenkt. Bessere Preise gibt's für Gäste aber trotzdem nicht. Das zeigt eine Studie der Branchengewerkschaft NGG. Mehr von Silas Quiring.
2: Bei fast allen untersuchten Gerichten sind die Preise gleich geblieben oder sogar etwas gestiegen. Die Bundesregierung wollte mit der Steuersenkung von 19% auf 7% die Gastronomen, aber explizit auch die Verbraucher entlasten. Schon damals hatten viele Wirte aber gesagt, dass die Entlastung höchstens dafür reicht, die steigenden Kosten auszugleichen. Die Gewerkschaft spricht von einem Steuergeschenk für die Branche, von dem auch die Beschäftigten bisher nicht profitieren.
1: Wer Bahnpersonal angreift, soll härter bestraft werden. Die Mindeststrafe soll bei 6 statt bisher 3 Monaten liegen. Gleiches gilt für Attacken etwa auf Polizisten oder Rettungskräfte. Ein entsprechender Gesetzentwurf aus dem Justizministerium soll in den kommenden Wochen ins Kabinett. In Brandenburg ist ein IS-Anhänger mit mutmaßlichen Anschlagsplänen festgenommen worden. Dafür hat der Mann laut Bundesanwaltschaft unter anderem schon eine Kirche in Bremen als potenzielles Ziel ausgekundschaftet und sich eine Waffe besorgt. Er sitzt jetzt in U-Haft. Großer Schritt für die Windenergie. In der Nordsee ist Deutschlands größter Offshore-Windpark ans Netz gegangen. Die über 60 Windräder können rechnerisch über 1 Million Haushalte mit Strom versorgen. Der Park allein hebt die deutsche Offshore-Windleistung von etwa 10 auf jetzt 11 Gigawatt.
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1: Im Studio Sönke Röhling. Schönen guten Morgen. Die angekündigten Entlastungen wegen der hohen Spritpreise werden nun etwas konkreter. CDU-Generalsekretärin Hoppermann hat jetzt erstmals Zahlen genannt. Colin Mock berichtet.
2: Im ZDF spricht sie von bis zu 25 Cent pro Liter, angepeilt ab Anfang nächsten Monats. Wie das genau umgesetzt wird, soll jetzt mit den Bundesländern besprochen werden. Eine Übergewinnsteuer für Mineralölkonzerne schloss Hoppermann währenddessen aus. Für die will sich unter anderem Finanzminister Klingbeil aber auf EU-Ebene einsetzen. Er trifft sich heute mit seinen Amtskollegen aus den anderen Mitgliedsländern.
1: Seit Anfang des Jahres ist die Mehrwertsteuer auf Speisen in Restaurants dauerhaft gesenkt. Bessere Preise gibt's für die Gäste aber trotzdem nicht. Das zeigt eine Studie der Branchengewerkschaft NGG. Einzelheiten von Silas Quiring.
3: Bei fast allen untersuchten Gerichten sind die Preise gleich geblieben oder sogar etwas gestiegen. Die Bundesregierung wollte mit der Steuersenkung von 19% auf 7% die Gastronomen, aber explizit auch die Verbraucher entlasten. Schon damals hatten viele Wirte aber gesagt, dass die Entlastung höchstens dafür reicht, die steigenden Kosten auszugleichen. Die Gewerkschaft spricht von einem Steuergeschenk für die Branche, von dem auch die Beschäftigten bisher nicht profitieren.
1: In Mannheim wird heute an den getöteten Bahnmitarbeiter Serkan Çala erinnert. Er war vor 7 Monaten nach einem Angriff in einem Regionalzug verstorben. Seitdem wurde der Schutz fürs Personal erhöht, etwa durch Bodycams und Alkoholverbote an Bahnhöfen. Die großen Autoländer Niedersachsen, Bayern und Baden-Württemberg fordern vom Bund und der EU mehr Schutz vor chinesischen Herstellern. Sie wollen bessere Rahmenbedingungen für Produktion und Handel. Dabei geht es etwa um zu hohe Subventionen für Autobauer in China. Mit Blick auf die Landtagswahl in Mecklenburg-Vorpommern übermorgen sieht es für die SPD immer besser aus. Laut ZDF-Umfrage liegt die Partei von Ministerpräsidentin Schwesig jetzt knapp vor der AfD. In Berlin, wo auch gewählt wird, führt die Linke weiter vor der regierenden CDU. Hoffenheim ist mit einer Niederlage in die Fußball-Europa-League gestartet. Die TSG verlor beim griechischen Club OFI Kreta mit 0:2.
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4: Ah, der Schiri hat ein bisschen spät angepfiffen. 4:56 haben wir es schon, aber wir sind drin. Ratzfatz auf der A2 Richtung Hannover. Zwischen Magdeburg-Rotensee und Magdeburg-Zentrum eine Holzpalette auf der Fahrbahn. Vorsicht hier. Alles andere okay, gute Fahrt, freie Fahrt, Blitzer. A7 Richtung Hamburg, der ist ganz neu. Höhe Raststätte Hildesheimer Börde. Jetzt rolle rückwärts auf die A2 Richtung Berlin, der Altbekannte hinter Aller Ingelsleben. A9 Richtung Berlin, Höhe Raststätte Köckern. A14 Richtung Magdeburg, zwischen Halle Trotha und Lübjün. Wäre ich vorhin noch fast reingekachelt, aber ich konnte bremsen. Und zwischen Wandsleben und Magdeburg-Stadtfeld haben wir einen. B4 zwischen Torfhaus und Braunlage. In Halle, Böllberger Weg. Merseburger Straße, Alte Heerstraße. In Helmstedt wird in der Henkestraße geblitzt. Am Ortsausgang Hundesburg Richtung Rottmersleben. Achtung, in Rottmersleben Richtung Hundesburg. Oh, da haben Sie aber konzentriert, die Kollegen. Hm? Habt ihr irgendwas konzentriert gesehen? Dann konzentriert abliefern. Hier, Rockline 0800 1 640 640. Kostenfrei, klar. Oder WhatsApp, alle Infos rockland.fm. Euch eine gute und sichere Fahrt.
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4: Viele, viele Wolken am Morgen und am Vormittag. Zunächst Regen, der haut dann aber ab und sagt, ja, reicht jetzt, komm, machen wir nichts mehr. Bias bei Zerbst, 14 Grad. Und wenn der Regen weg ist, schön aufgelockert, Sonne, Wolken in the mix, so ab Mittag mit bis zu 21 Grad.
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4: Cool in the mix und immer pur. AC/DC, Def Leppard, Lenny Kravitz, Genesis. Das ist wie heiß, stark, cool. Also Kaffee in den Kopf und die Oma dazu richtig schön ans Wackeln kriegen. Machen wir zusammen. Ich bin Ted Stanetzky. Rock'n'Roll macht alle da.
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0: Das war TNT. Das war Dynamit. Das war ein Knaller nach dem nächsten, den Jürgen der Erste, König Kloppo, gestern rausgehauen hat. Ne? 44-Mann-Kader für Deutschland. Und er hat nur Bock auf Spieler, die Bock haben zu spielen. Nicht die sagen, ich habe gerade noch einen Termin, um meinen achten Ferrari zu kaufen, in die Garage zu stellen. Nee. Er will das ganz bewusst machen. Mit vielen jungen Wilden. Namen dabei, die ich persönlich noch nie gehört habe. Ihr vielleicht auch nicht. Ne? Ötesch Schibulski hat gefehlt, den kenne ich noch. Aber der schleppt mittlerweile die Mineralwasserkisten für den Platzwart und die Bierkisten für die Mannschaft in der Kreisliga bei Traktor Teicher oder sowas. Aber ist egal. Kloppo hat das Motto, das passt auch jetzt für den Freitagmorgen, um 14 Minuten nach 6.
1: Lektion 1 für unsere gemeinsame Zukunft. Wir lernen, Spaß unter Druck zu haben. Das ist eigentlich cool. Wenn Druck da ist, dann geht es um was. Wenn Druck da ist, dann weiß man, dass wirklich wichtig ist in dem Moment. Dann ist es einfacher, sich voll zu fokussieren. Also das ist kein so negatives Wort, das gehört dazu.
0: King Kloppo, recht hat er. Und ich will jetzt auch keinen Druck machen, aber in 15 Sekunden ist schon 6.15 Uhr. Dann geht die wilde Fahrt weiter. 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

Minuten vor halb sieben Rockland am Freitagmorgen. Die größten Rocksongs aller Zeiten. Und das alte Lied auf den Autobahnen, ich hab's heute Morgen selber mitbekommen. Walter gegen Watzlaw, sag ich jetzt mal so, ne? Der eine dicke Brummi gegen den nächsten dicken Brummi. Schwerlasttransporter, ja. Der eine mit 80 unterwegs, der andere mit 80,75. Und dann sägen sie sich gegenseitig auf der Autobahn. Walter gegen Watzlaw. Grüßen, zeigen sich den Vogel. Und der eine schiebt sich Millimeter für Millimeter ganz dezent an Watzlaw vorbei. Was Walter da gewonnen hat, ich weiß es nicht mehr. Auf jeden Fall alle dahinter dachten, Mann, mit Cadillac geht's schneller. Und das wusste auch Willie DeVille mit seiner Band Mink DeVille. Wenn der Cadillac einmal ins Rollen kommt, dann macht's richtig Bock. Am Freitagmorgen. Euch allen, hallo.

0: Kreis Zürich auf Rockland. Nach halb voll. Der coole Klassiker Run to the Hills. Mach an und laut, da kommen noch viele mehr dazu.
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6: Im Studio Sönke Röhling. Schönen guten Morgen. Die angekündigten Entlastungen wegen der hohen Spritpreise werden nun etwas konkreter. CDU-Generalsekretärin Hoppermann hat jetzt erstmals Zahlen genannt. Colin Mock berichtet.
7: Im ZDF spricht sie von bis zu 25 Cent pro Liter, angepeilt ab Anfang nächsten Monats. Wie das genau umgesetzt wird, soll jetzt mit den Bundesländern besprochen werden. Eine Übergewinnsteuer für Mineralölkonzerne schloss Hoppermann währenddessen aus. Für die will sich unter anderem Finanzminister Klingbeil aber auf EU-Ebene einsetzen. Er trifft sich heute mit seinen Amtskollegen aus den anderen Mitgliedsländern.
6: Seit Anfang des Jahres ist die Mehrwertsteuer auf Speisen in Restaurants dauerhaft gesenkt. Bessere Preise gibt's für die Gäste aber trotzdem nicht. Das zeigt eine Studie der Branchengewerkschaft NGG. Einzelheiten von Silas Quiring.
8: Bei fast allen untersuchten Gerichten sind die Preise gleich geblieben oder sogar etwas gestiegen. Die Bundesregierung wollte mit der Steuersenkung von 19% auf 7% die Gastronomen, aber explizit auch die Verbraucher entlasten. Schon damals hatten viele Wirte aber gesagt, dass die Entlastung höchstens dafür reicht, die steigenden Kosten auszugleichen. Die Gewerkschaft spricht von einem Steuergeschenk für die Branche, von dem auch die Beschäftigten bisher nicht profitieren.
6: In Mannheim wird heute an den getöteten Bahnmitarbeiter Serkan Çala erinnert. Er war vor 7 Monaten nach einem Angriff in einem Regionalzug verstorben. Seitdem wurde der Schutz fürs Personal erhöht, etwa durch Bodycams und Alkoholverbote an Bahnhöfen. Die großen Autoländer Niedersachsen, Bayern und Baden-Württemberg fordern vom Bund und der EU mehr Schutz vor chinesischen Herstellern. Sie wollen bessere Rahmenbedingungen für Produktion und Handel. Dabei geht es etwa um zu hohe Subventionen für Autobauer in China. Mit Blick auf die Landtagswahl in Mecklenburg-Vorpommern übermorgen sieht es für die SPD immer besser aus. Laut ZDF-Umfrage liegt die Partei von Ministerpräsidentin Schwesig jetzt knapp vor der AfD. In Berlin, wo auch gewählt wird, führt die Linke weiter vor der regierenden CDU. Hoffenheim ist mit einer Niederlage in die Fußball-Europa-League gestartet. Die TSG verlor beim griechischen Club OFI Kreta mit 0:2.
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9: Calimero, um 7:02. Ab geht's mit der A14 Richtung Dresden. Zwischen Leipzig-Ost und Kleinpösner. Behinderungen, da steht ein defekter Schwertransport. A39 Richtung Wolfsburg. Zwischen Kremlingen und Scheppau stockend nach Unfall. Alles andere okay. Gute Fahrt, freie Fahrt, Blitzer. A2 Richtung Berlin, hinter Allerdingersleben. A7 Richtung Hamburg, höhere Raststätte Hildesheimer Börde. A9 Richtung Berlin, höhere Raststätte Köckern. A14 Richtung Magdeburg, zwischen Alle-Trotha und Lübbe-Jün und noch einer zwischen Wandsleben und Magdeburg-Stadtfeld. Auf der B4 zwischen Torfhaus und Braunlage wird geblitzt. B79 Umgehungsstraße Halberstadt Richtung Haasleben. B244 zwischen Helmstedt und Schöningen. Blitzer in Halle, Böllberger Weg, Merseburger Straße, Alte Heerstraße. In Helmstedt auf der Henkestraße kann es euch knacken. Am Ortsausgang Hundesburg Richtung Rottmersleben und in Rottmersleben noch Richtung Hundesburg. Und der René ist an der Rockline, du hast auch noch einen, sag mal an.
10: Auf der B87 zwischen Weißenfels und Naumburg in beiden Richtungen in Plurta.
9: Super. René rockt den Laden hier. Danke dir. Er hat's richtig gemacht. Die Rockline abgespeichert. Genau. Und wenn was ist, einfach anrufen. Wir sagen das sofort weiter. 0800 1 640 0160640. Das ist sie. Und die kostet gar nichts. Einfach so. Hm? Ihr könnt es auch per WhatsApp machen. Alle Infos dazu rockland.fm. Gute Fahrt.
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9: Wolkig mit ein paar Schauern, das ist so der Vormittag. Ab und zu bombt da mal was von oben und sagt, ja, dich kriege ich, dich erwische ich. Du siehst so aus, als hättest du keinen Schirm dabei. Na, dann machen die da oben. Ne? Erxleben bei Osterburg jetzt 13 Grad, 21 Grad die höchsten Werte. Die Schauer ziehen aber ab. Ab heute Mittag dann Sonne und Wolken im Wechsel. Und das den ganzen Nachmittag lang, dann geht's auf 21 Grad rauf. Und der Trend so Richtung Samstag, was haben wir da? Ich muss erstmal die Finger aus dem Fenster halten. Viele Wolken, ein bisschen Regen, aber auch wieder wechselhaft, so hin und her, hin und her. Hin und her Wetter, oder? Wie wird das Wetter? Wir haben einen Experten dafür. Unser Rocker Frank Abel, der erklärt das mal ganz genau, was das Wochenende so macht. Direkt nach Meat Loaf, direkt nach Bryan Adams. Das hier ist Rockland. Ich bin Ted Stanetzky. Hallo.

0: 6.42 Uhr. Die größten Rocksongs aller Zeiten gleich mit Iron Maiden, Run to the Hills.
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2: Beim Tanken sollen nicht mehr so viele Tränen tropfen, ne? Die stürzen ja in Sturzbächen aus unseren Augen raus, wenn man die Zapfsäule geht und den Preis sehen. Aber bis zu 25 Cent pro Liter, so ist es, soll das Ganze gesenkt werden. Ja, in Berlin haben sie jetzt langsam die Kurve gekriegt und denken, ja, wir müssen da mal was machen. Ab Oktober, hallo? Das ist ja noch 2 Wochen hin. Bis dahin ist alles pleite. Mann, beim Wetter geht sowas schneller. Da geht's dann hin und her und her und hin. Und das immer mit viel Power und Dynamik nochmal in schön. Oder Wetterrocker Frank Abel am Wochenende, mach und schön.
3: Ja, immer wieder mal. Sagen wir mal so. Gerade was jetzt morgen angeht, den Sonnabend, da bleibt sogar meist trocken. Ab und zu mal Sonne, ab und zu Wolken. Vor allem nachmittags ein bisschen mehr Wolken, was soll's. Und 22 Grad. Oh. Sonntag fängt's erstmal mit ein bisschen Regen an. Der Nachmittag, der wird aber schon wieder freundlicher. Gut, ein bisschen windiger wird's. Aber Sonntagnachmittag wieder bei 20 Grad. Ganz schick.
2: Oh, die 20er-Nummer. Bleibt die denn auch dann nächste Woche so?
3: Ja, aber gefühlt sind wir genau bei dem, was uns der Jahreszeit eigentlich so entsprechend wäre. Heißt so 18 Grad rum Anfang nächster Woche und wir sind immer am Rand eines Hochs. Das Tief ist aber nie weit weg, deswegen immer mal Wolkenfelder, selten Regen nächste Woche, also vielleicht mal ein einzelner Schauer oder so, aber viel ist es nicht. Und das so bei 18, bestenfalls mal 20 Grad. Und vielleicht könnte es so in der zweiten Wochenhälfte mal ein bisschen wärmer werden. Das ist aber noch alles andere als sicher.
2: Wetterrocker Frank Abel, das Wetter wie das pralle Leben, ne? Mal so, mal so, mal so, mal so. Hier immer 100% Rock im Radio. Nix mal so, mal so. Volle Molle pur, Rockland. Moin zusammen.

Da beschlägt gleich der Badezimmerspiegel, ne? Weil er so eine schöne, hauchige, glockenklare Stimme hat. Peter Cetera, der Sänger von Chicago, hier mit You're the Inspiration um 7:09. 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Aufpassen im Bad, ne? Mir ist das schon mehrfach passiert, wenn ich so im Halbschummerlicht. Man hat ja verschiedene Grellstufen, ne? Man hat hier die Klinikbeleuchtung, ne? Wenn man so ganz dolle was gucken muss, so Pickelchen ausdrücken irgendwo. Und dann gibt es diese Schummerbeleuchtung. Und da passiert es mir dann auch, dann habe ich irgendwie so an der Backe noch Rest Zahnpasta hängen. Ja, und damit gehst du dann los unter die Leute und du wunderst dich, dass sich alle so verzückt angucken, ne? So lächelnd angucken und alle sagen, oh, haha, hey, hey. Und du denkst, wieso, oh, haha, hey, hey, was ist daran so, oh, haha, hey, hey. Naja, das hier zum Beispiel, Everlast, that's what I like.

0: Jungs nicht weinen, nur Mädels auch nicht, der kommt doch gleich. Der da anfängt mit und dann kommt also der hier. Die Dire Straits. Nachschieben, Money for Nothing, hier auf Rockland. Die größten Rocksongs aller Zeiten.
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8: Im Studio Sönke Röhling. Schönen guten Morgen. Wie hoch sollen die angekündigten Entlastungen an der Zapfsäule werden? CDU-Generalsekretärin Hoppermann hat nun erstmals Zahlen genannt. Im ZDF sagte sie.
9: Da liegen unterschiedliche Punkte auf dem Tisch. Vor allen Dingen der Punkt Mehrwertsteuersenkung. Auch eine CO2-Preisreduktion sozusagen liegt auf dem Tisch, damit man eine Reduktion der Preise an der Zapfsäule sieht. Mhm. Und eine Entlastung um irgendwie 21, 23, 25 Cent der Liter, finde ich, ist schon eine spürbare Entlastung.
8: Und das sei das, was jetzt angegangen werden soll, zu Anfang Oktober, so Hoppermann. Man wolle jetzt mit den Bundesländern über den richtigen Weg sprechen. In Mannheim wird heute an den getöteten Bahnmitarbeiter erinnert. 7 Monate nach dem Angriff in einem Regionalzug wird dabei eine Gedenktafel für Serkan Çağlar enthüllt. Mehr von Silas Quiring.
10: Mit dabei sind neben Freunden, Familie und Kollegen auch Bahnchefin Paller und Bundesverkehrsminister Bilger. Der Angriff hatte auch eine Sicherheitsdebatte ausgelöst. Die Bahn hat ihre Schutzmaßnahmen ausgebaut. Dazu gehören das Alkoholverbot an Bahnhöfen und Bodycams für Mitarbeiter. Bei den Kameras werden ab Oktober auch Tonaufnahmen getestet. Außerdem wird zurzeit eine Doppelbesetzung in den Zügen erprobt. Die Bundesregierung will Angriffe auf Bahnpersonal und Einsatzkräfte künftig zudem stärker bestrafen.
8: Für die Bundeswehr ist es ein Meilenstein. Verteidigungsminister Pistorius nimmt heute in Texas den ersten Kampfjet vom Typ F-35 in Empfang. Die hochmodernen Tarnkappenjets der Amerikaner sollen im nächsten Jahr auf dem Flieger aus Büchel in der Eifel stationiert werden. In Frankfurt ist ein dritter Mensch an einer für Deutschland ungewöhnlichen Malaria-Infektion gestorben. Der Mann lebt in der Nähe des Flughafens und hatte zuvor kein Malaria-Gebiet bereist. Bereits im Juli hatten sich Flughafenmitarbeiter mit Malaria infiziert. 2 von ihnen waren daran gestorben. In Europa sind immer weniger Kinder geimpft. Das zeigt eine Langzeitstudie. Seit den 80ern ist die Impfquote stark gestiegen. Nach der Corona-Pandemie ging es nun bergab. Die Forscher finden das besorgniserregend und warnen vor einem Comeback von Infektionskrankheiten. Fehlstart für Hoffenheim in der Fußball-Europa League. Die TSG verlor ihr Auftaktmatch am Abend beim griechischen Club Kreta mit 0:2.
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0: Ab geht er um 7:02 mit der A14 Richtung Dresden. Zwischen Leipzig-Ost und Kleinpößner Behinderungen, da steht ein defekter Schwertransport. A39 Richtung Wolfsburg zwischen Kremlingen und Scheppau. Stau nach Unfall, 25 Minuten Geduld, dann seid ihr durch. A71 Richtung Sangerhausen zwischen Erfurt-Bindersleben und Gispersleben stocken 10 Minuten plus. LKW brauchen deutlich länger, da ist ordentlich was los. Blitzer. A2 A2 Richtung Berlin hinter Allerringersleben. A7 Richtung Hamburg, Höhe Raststätte Hildesheimer Börde. A9 Richtung Berlin, Höhe Raststätte Köckern. A14 Richtung Magdeburg, zwischen Halle-Trotha und Lübbe-Jün und zwischen Wandsleben und Magdeburg-Stadtfeld. B4 zwischen Torfhaus und Braunlage. Auf der B79 der Umgehung Halberstadt Richtung Haßleben wird geblitzt. B244 zwischen Helmstedt und Schöningen. In Halle, Böllberger Weg, Merseburger Straße, Alte Heerstraße. In Helmstedt, Henkestraße, am Ortsausgang Hundisburg Richtung Rottmersleben. Blitzer in Rottmersleben Richtung Hundisburg. Die Knacheln und die Knippchen sich gegenseitig. B87 noch zwischen Weißenfels und Naumburg in Plotha beidseitig. Und noch was, her damit, kostenfrei. Die Rockline 0800 1640 640 oder WhatsApp, alle Infos rockland.fm. Euch eine gute und sichere Fahrt.
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0: Viele, viele Wolken, Regenschauer ab und zu, das ist der Vormittag heute. Mützel bei Gentin sagt 15 und wir sagen max 21. Am Nachmittag Sonne, Wolken im Wechsel, durchaus freundlich. Und das geht so das ganze Wochenende. Das ist mal freundlich und dann mal wieder so wie die Laune bei uns Menschen auch. Temperaturen so um die 20 läuft auch. Ne?
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0: König Klopp hat gestern zum ersten Mal Hof gehalten und das Zepter geschwungen. Die Deutschlandfahne wiederholt. Positiven Patriotismus. Oh, ich bin dabei. Ich freue mich so. Was macht Prinz Patrick? Ich meine, der spielt ein paar Ligen tiefer, aber auch da, da geht was. Da wird der Thron langsam auch gold lackiert. Ich meine den Thron des ersten FC Magdeburg. Was da genau los ist? Direkt nach The Who, direkt nach Foreigner. Ich bin Ted Stanetzky. Ich bin auch los. Los auf euch.
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0: man ja oft in den Fankurven. Beim Fussi oder auch bei anderen Sportarten, ne?
1: Ey, Schiri, wir wissen, wo dein Auto steht!
0: Und solche Nummern. Auch um 6:40. Manchmal ist es so, ne? Wenn der Ball rollt, dann rollen auch die Gefühle mit. Hier auf Rockland bei den größten Rocksongs aller Zeiten sowieso gleich Feelings mit Queen und den Cars. Und heute Abend für die Fussi-Fans Feeling in Fürth. Für den 1. FC Magdeburg, 2. Fußball-Bundesliga. In Fürth bei noch Greuther Fürth. Die stimmen gerade darüber ab, ob sie den Namen wieder ändern, ob sie das Greuther streichen, nur Fürth, also die haben anderes zu tun. Wir haben die breite Brust, denn bei uns läuft es, oder Trainer Patrick Sander?
2: Basis für allem sind Tore, sind Siege und das ist die beste Möglichkeit, um Qualität zu heben, weil es dann leichter fällt. Wir haben viel Feuer drin im Training, teilweise auch ein bisschen Trash-Talk, was auch dazu gehört. Demzufolge ist da Lehm in der Bude und das ist schön, das ist gut zu sehen. Auch ein deutlicher Entwicklungsschritt dieser Mannschaft.
0: Der Trainer des 1. FC Magdeburg, Patrick Sander, mit Leben in der Bude und Trash-Talk.
1: Ey, hast du neue Schlupfen auf deinem Porsche? Ne, da ist ein Ferrari, du.

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Das ist der Sound von Rockland. Das sind die größten Rocksongs aller Zeiten und das ist gerade das Fertigmachen für euch und von euch in der Küche. Ne? Auf geht die wilde Fahrt zur Arbeit, ja, ja. Und da hat man dann die Thermoskanne Tee oder Kaffee, ne? Und dann die feminine Bämme-Abteilung, also Brot machen, da ist dann vielleicht so Gürkchen drauf und Tomätchen. Ne? Und dann die maskuline Abteilung Blutwurst oder so, ne? Schön mit Senf, ja. Das muss ja knallen, so ein bisschen im Büro, damit man nicht einpennt am Schreibtisch oder in der Werkstatt oder sonst wo. Aber am wenigsten pennt man ein, wenn man so bekloppte Kollegen hat und denen man gerne auch mal so Spitznamen gibt. Ich hatte zum Beispiel mal einen, den nannten wir Bewegungsmelder. Ja, weil er immer nur dann irgendwie in Action kam, wenn einer vorbeilief. Ja, ansonsten ratzte der so vor sich hin. Oder WLAN war auch gut, der war am besten. War so ein Technik-Nerd, WLAN. Aber immer dann, wenn richtig was los war, dann fiel er aus. Ja, genau wie das echte WLAN. Hier, nix Ausfall. Immer dabei. Die größten Rocksongs aller Zeiten. Dire Straits, Money for Nothing und Thin Lizzy, Leave This Town. Guten Morgen auf Rockland.

0: zusammen. Friday on my mind. Direkt nach halb. 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
7: Der erste sogenannte Mehrschichten-Farbfilm der Welt wurde 1936 in der Filmfabrik in Wolfen präsentiert. 5 Jahre später entstand daraus der erste deutsche Kinofilm in Farbe.
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3: Im Studio Sönke Röhling. Schönen guten Morgen. Wie hoch sollen die angekündigten Entlastungen an der Zapfsäule werden? CDU-Generalsekretärin Hoppermann hat nun erstmals Zahlen genannt. Im ZDF sagte sie.
4: Da liegen unterschiedliche Punkte auf dem Tisch. Vor allen Dingen der Punkt Mehrwertsteuersenkung. Auch eine CO2-Preisreduktion sozusagen liegt auf dem Tisch, damit man eine Reduktion der Preise an der Zapfsäule sieht. Mhm. Und eine Entlastung um irgendwie 21, 23, 25 Cent der Liter, finde ich, ist schon eine spürbare Entlastung.
3: Und das sei das, was jetzt angegangen werden soll, zu Anfang Oktober, so Hoppermann. Man wolle jetzt mit den Bundesländern über den richtigen Weg sprechen. In Mannheim wird heute an den getöteten Bahnmitarbeiter erinnert. 7 Monate nach dem Angriff in einem Regionalzug wird dabei eine Gedenktafel für Serkan Çalha enthüllt. Mehr von Silas Quiring.
5: Mit dabei sind neben Freunden, Familie und Kollegen auch Bahnchefin Palla und Bundesverkehrsminister Bilger. Der Angriff hatte auch eine Sicherheitsdebatte ausgelöst. Die Bahn hat ihre Schutzmaßnahmen ausgebaut. Dazu gehören das Alkoholverbot an Bahnhöfen und Bodycams für Mitarbeiter. Bei den Kameras werden ab Oktober auch Tonaufnahmen getestet. Außerdem wird zurzeit eine Doppelbesetzung in den Zügen erprobt. Die Bundesregierung will Angriffe auf Bahnpersonal und Einsatzkräfte künftig zudem stärker bestrafen.
3: Für die Bundeswehr ist es ein Meilenstein. Verteidigungsminister Pistorius nimmt heute in Texas den ersten Kampfjet vom Typ F-35 in Empfang. Die hochmodernen Tarnkappenjets der Amerikaner sollen im nächsten Jahr auf dem Flieger aus Büchel in der Eifel stationiert werden. In Frankfurt ist ein dritter Mensch an einer für Deutschland ungewöhnlichen Malaria-Infektion gestorben. Der Mann lebt in der Nähe des Flughafens und hatte zuvor kein Malaria-Gebiet bereist. Bereits im Juli hatten sich Flughafenmitarbeiter mit Malaria infiziert. 2 von ihnen waren daran gestorben. In Europa sind immer weniger Kinder geimpft. Das zeigt eine Langzeitstudie. Seit den 80ern ist die Impfquote stark gestiegen. Nach der Corona-Pandemie ging es nun bergab. Die Forscher finden das besorgniserregend und warnen vor einem Comeback von Infektionskrankheiten. Fehlstart für Hoffenheim in der Fußball-Europa League. Die TSG verlor ihr Auftaktmatch am Abend beim griechischen Club Kreta mit 0:2.
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6: 8:02. Geht ab mit der A2 Richtung Berlin. Zwischen Allerengersleben und Bornstedt. Stau vor der Baustelle. Bisschen Nerverei, dann habt ihr's. A14 Richtung Dresden. Zwischen Leipzig-Ost und Kleinpösner. Behinderungen. Da steht ein defekter Schwertransport. Und wenn der mal so steht, dann steht er auch, ne? A39 Richtung Wolfsburg. Zwischen Kremlingen und Scheppau. Stockend nach Unfall. Eine Viertelstunde dauert's hier länger. Die A39 ist Richtung Salzgitter. Zwischen Scheppau und Kremlingen. Wegen Bergungsarbeiten gesperrt. Und wir haben die A71 Richtung Sangerhausen zwischen Erfurt-Bindersleben und Gispersleben. Stop and go, 10 Minuten plus ungefähr. LKW brauchen deutlich länger. Blitzer. A2 Richtung Berlin, hinter Allerengersleben. A7 Richtung Hamburg, höherer Städte Hildesheimer Börde. A9 Richtung Berlin, höherer Städte Köckern. A14 Richtung Magdeburg, zwischen Halle-Trotha und Lübbejün. Blitzer noch einer zwischen Wandsleben und Magdeburg-Stadtfeld. Ist auch die A14, ne? B4 zwischen Torfhaus und Braunlage. B79, die Umgehung Halberstadt Richtung Haßleben. Geblitzt wird auf der B244 zwischen Helmstedt und Schöningen. In Halle am Böllberger Weg, auf der Merseburger Straße und der alten Heerstraße. Helmstedt, Henkestraße, Dessau, Argenteuerstraße stadtauswärts. Ich finde die, ich mag die. Argenteuerstraße oder Argenteuer. Ortsausgang Hundisburg Richtung Rottmersleben und Rottmersleben Richtung Hundisburg. Die blitzen sich gegenseitig da ans Gesicht. B87 haben wir noch zwischen Weißenfels und Naumburg in Plotha. Beidseitig hatte der René vorhin entdeckt und gleich an der Rockline abgeliefert. Habt ihr noch sowas? Irgendwas? Einfach her damit. Kostenfrei. 0800 1 640 640 oder per WhatsApp alle Infos rockland.fm. Da könnt ihr mir auch gerne schreiben, zum Beispiel Arschlund-Teuerstraße im richtigen Buchstaben, in der richtigen Phonetik und Rechtschreibung. Ja, oder ihr macht ein Bild davon, vom Straßenschild oder sonst irgendwas. Euch allen eine gute und sichere Fahrt. 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
6: Viele, viele Wolken, ein paar Schauer sind drin, so am Vormittag, am Nachmittag dann Sonne und Wolken in the Mix mit bis zu 21 Grad. Im Moment gemessen und das um Punkt 7.34 Uhr in Prödel bei Gommern 14. Naja, da geht noch ein bisschen was nach oben. Und das Hin und Her, das bleibt auch so am Wochenende. Insgesamt nett, ja, aber kann auch mal zwischendurch blöd. Ja, aber nur kurz. Ansonsten nett. So um die 20, Sonne, Wolken in the Mix. Nett. Genau wie hier. Also nett jetzt nicht als die Schwester von Scheiße oder sowas. Ne? Ich meine wirklich nett. Status Quo ist schon nett. Gary Moore ist so nett. Rockland ist mehr als nett. Ted Stein

0: Mike Rockland, we love the 7.42 Uhr oder vielleicht auch nicht.
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0: Ist ja noch verdammt früh, ne? Aber we love Kartoffeln. Da sind wir uns, glaube ich, einig. Egal, ob es Mamas Kartoffelsalat ist. Jeder hat eine Mama, die den besten Kartoffelsalat macht. Oder Mamas Bratkartoffeln. Jeder hat eine Mama, die die besten Bratkartoffeln macht. Oh, sowas Köstliches. Und davon gibt es so viele, so Kartoffeln. Unser Kartoffelkenner Frank Wiedemann.
2: Kartoffeln sind des Deutschen liebstes Gemüse und weltweit gibt es über 2000 registrierte Kartoffelsorten. Im rohen Zustand lässt sich nicht auf Anhieb feststellen, ob ich da jetzt eine festkochende oder eine mehlig kochende Kartoffel in der Hand habe. Deshalb haben die Kartoffelproduzenten das freundlicherweise auf die Tüte geschrieben. Wie die Kartoffel nach dem Kochen ist, hängt vom Stärkegehalt ab. Je mehr Stärke die Kartoffel besitzt, umso weicher wird sie beim Kochen. Heißt, festkochende Kartoffeln wenig Stärke, mehlig kochende Kartoffeln viel Stärke. Die festkochenden eignen sich deshalb besonders gut für Kartoffelsalat, Pellkartoffeln oder Bratkartoffeln. Und die mehlig kochenden sind nach dem Kochen besonders locker und perfekt für Kartoffelpüree, Kartoffelsuppe oder auch für Kartoffelklöße. Und wenn ihr euch das jetzt nicht merken konntet, kauft einfach die Sorte vorwiegend festkochend. Die geht eigentlich für alles.
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10 vor 8, Rockland hier, die größten Rocksongs aller Zeiten. Langsam schlendernderweise Eisleberwiese, ab heute, ja, kann man machen. Ne? Und dann kann man sich auch irgendwo so anstellen, ne? Entweder für die Bratwurst, fürs Bier oder für ein Karussell oder so, aber nicht in die falsche Schlange kommen, das ist mir schon mal passiert. Ich wollte eigentlich so ein Backbrot haben und stand dann aber plötzlich bei der Achterbahn. Und irgendwie habe ich mich da verhubert, also das machen wir hier nicht. Wir sind gerade mit Chris Stapleton.

0: The Voice und wie, aber wir haben noch eine. Oh, Sammy Hagar, als der Van Halen schautete, klang das so. It's got what it takes. Why can't this be love? Voll nach voll, solche Sounds nur hier. 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
6: Im Studio Sönke Röhling. Schönen guten Morgen. Der Preis an der Zapfsäule soll runtergehen, das hat Bundeskanzler Merz versprochen. Aber wie soll das gehen und vor allem, wie hoch werden die Entlastungen sein? CDU-Generalsekretärin Hoppermann hat jetzt erstmals Zahlen genannt. Im ZDF sagte sie, es würden mehrere Optionen auf dem Tisch liegen, vor allem eine Mehrwertsteuersenkung oder eine Senkung des CO2-Preises.
7: Man muss ja auch mit den Bundesländern sprechen und eine Entlastung um irgendwie 21, 23, 25 Cent der Liter ist schon eine spürbare Entlastung und das ist das, was wir jetzt angehen werden zu Anfang Oktober.
6: Für die Bundeswehr ist es ein Meilenstein. Verteidigungsminister Pistorius nimmt heute in Texas den ersten Kampfjet vom Typ F-35 in Empfang. Christian Hampe, was ist denn das Besondere an den Maschinen?
8: Der Tarnkappenjet F-35 gilt als das modernste Kampfflugzeug der Welt. Er ist superschnell und nahezu unsichtbar. Jetzt werden die deutschen Piloten und Techniker erstmal vor Ort auf den ersten 8 neuen Maschinen ausgebildet. Die F-35 sollen dann im nächsten Jahr auf dem Fliegerhorst Büchel in der Eifel stationiert werden. Geschätzter Anschaffungswert der Maschinen, ca. 10 Milliarden Euro.
6: In diesem Jahr haben weniger Flüchtlinge Europa erreicht, aber mehr sind beim Versuch gestorben. Laut UN kamen bis Mitte des Monats rund 60.000 Menschen per Boot in Europa an, fast 40% weniger als vor einem Jahr. Trotzdem sind 300 mehr bei der Überfahrt ums Leben gekommen. In Frankfurt ist ein dritter Mensch an einer für Deutschland ungewöhnlichen Malaria-Infektion gestorben. Der Mann lebt in der Nähe des Flughafens und hatte zuvor kein Malaria-Gebiet bereist. Bereits im Juli hatten sich Flughafenmitarbeiter mit Malaria infiziert. Zwei von ihnen waren daran gestorben. Im Streit um Balkonkraftwerke zieht die Deutsche Umwelthilfe gegen Vonovia vor Gericht. Der Verband hat Klage beim Oberlandesgericht Hamm eingereicht. Der Grund? Vonovia soll von Mietern zu viele Auflagen verlangen, wenn sie Solaranlagen am Balkon anbringen wollen. Hoffenheim ist mit einer Niederlage in die Fußball-Europa-League gestartet. Die TSG verlor beim griechischen Club OFI Kreta mit 0:2.
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9: 8:02 geht los mit der A2 Richtung Berlin zwischen Irxleben und Kreuz Magdeburg Gegenstände auf der Fahrbahn. Weiter die A2 Richtung Berlin zwischen Allerringersleben und Bornstedt Stau vor der Baustelle. Der Baustelle. Die für immer Baustelle. Die da nie wieder weggeht. Baustelle. A39 Richtung Wolfsburg zwischen Kremlingen und Scheppau stockend nach Unfall. Hier dauert es eine halbe Stunde etwa länger. A39 Richtung Salzgitter zwischen Scheppau und Kremlingen stockend nach Unfall. Der Verkehr wird hier über die Standstreifen Standspurnummer vorbeigeleitet. Das ist dasselbe Ding. Also da muss es ordentlich gescheppert haben. Blitzer. A2 Richtung Berlin, hinter Allerringersleben. A7 Richtung Hamburg, höhere Raststätte Hildesheimer Börde. A9 Richtung Berlin, höhere Raststätte Köckern. A14 Richtung Magdeburg, zwischen Halle Trotha und Lübbe-Jün. Tückisches Teil, direkt an der Autobahn.
0: Brücke, die da gebaut wird für die A143 darunter. Ne? So, ja, ich wäre heute Morgen fast reingekachelt, aber ich habe rechtzeitig noch schön in die Eisen. Zwischen Wandsleben und Magdeburg-Stadtfeld haben wir noch einen. Auf der B4 zwischen Torfhaus und Braunlage, B79, Umgehungsstraße Halberstadt Richtung Haßleben. Blitzer auf der B244 zwischen Helmstedt und Schöningen. In Halle, Böllberger Weg, Merseburger Straße, Alte Heerstraße. Helmstedt, Henkestraße, Dessau. Jetzt kommt's wieder. Argent-Bollo-Straße. Stadtauswärts. Ist irgendeiner aus Dessau? Wie sprecht ihr denn die? Arschteuerstraße? Okay, können wir auch machen, wenn ihr reinkachelt. Die Arschteuerstraße. Ortsausgang Hundisburg Richtung Rottmersleben. Rottmersleben Richtung Hundisburg. Zwei Stück so gegenüber. B87 zwischen Weißenfels und Naumburg in Plotha beidseitig. Noch was. Her damit. Echt jetzt. Kostenfrei das Ganze. Wir sagen das weiter, was ihr weiter sagt. 0800 1 640 640. Oder ihr macht's per WhatsApp, die Infos rockland.fm. Euch allen eine gute und sichere Fahrt.
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0: Wolkig mit ein paar Regenschauern. Das ist der Vormittag. Im Moment in Bismarck. 15. Insgesamt Spitze 21. Der Nachmittag dann Sonne und Wolken im Wechsel. Es ist so ein wechselhaftes Hin- und Herwetter, aber in insgesamt okay. Auch das ganze Wochenende lang.
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0: King Kloppo hielt Hof, Jürgen der Erste. Und das war nicht nur insgesamt okay, das war mehr. Das war juhe, sagen viele, die von Fussi den Wahnsinn sich wieder gerne, sagen wir mal, infizieren lassen, einspritzen lassen, dass wir uns die Fahne zurückholen, wie er das so schön gesagt hat, der Jürgen. Was er sonst noch so meint zu den ersten Kicks, die da kommen. Nächste Woche Donnerstag, Deutschland gegen die Niederlande. Mit welchem Kader, welcher Truppe und wer ist nicht dabei und so. Nachtschieb Craig Van Halen. Ich bin dabei, Ted Stanetzky. Hi.
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0: Hallo Wachpille, hier auf Rockland um 12 nach 8. Und so ein Kreischalarm hier, wie bei Cheap Trick, den wollen wir auch mal wieder im Stadion hören, wenn die deutsche Fußballnationalmannschaft einläuft. Und ich glaube, unter Jürgen dem Ersten, King Kloppo, kann das gelingen. Gestern eine furiose Rede zur Nominierung seines 44-Mann-starken Kaders. Sowas gab es vorher noch nie. Genauso wenig wie eine zweiwöchige Länderspielpause. 4 Spiele muss er machen. Nächsten Donnerstag die erste Rutsche, dann wird's ernst gegen die Niederlande. Aber der Ernst steht ganz hinten an. Es soll Freude bereiten, all das. Und ich glaube, das geht. Er ist einer, der Feuer machen kann. Er ist einer, der weiß, wie die Bratwurst aussehen muss, bevor sie auf den Teller kommt. Und er weiß, wie ein Pilz temperiert sein muss, bevor es ins Glas geschenkt wird. Bei Kloppo klappt irgendwie fast alles. Auch am Telefon, ne Jürgen?
1: Hat wirklich Spaß gemacht, sich mit den Jungs auszutauschen. Ich kann euch sagen, es bedeutet ihnen allen unglaublich viel, für die deutsche Nationalmannschaft zu spielen. Ich finde, das ist auch mal eine Geschichte, die man so sagen darf. Ich war ja bis vor 4 Wochen auch eher eine Beobachterrolle. Man ist sich da nicht immer ganz sicher. Wir haben uns gemeinsam dazu entschlossen, das ja ab jetzt eben auch wieder sichtbar zu machen.
0: Und jetzt gibt es eine ganz klare Ansage. Ne? Wie geht's los?
1: Lektion 1 für unsere gemeinsame Zukunft. Wir lernen Spaß unter Druck zu haben. Das ist eigentlich cool. Wenn Druck da ist, dann geht es um was. Wenn Druck da ist, dann weiß man, dass wirklich wichtig ist in dem Moment. Dann ist es einfacher, sich voll zu fokussieren. Also das ist kein so negatives Wort, das gehört dazu.
0: Fußball-Bundestrainer Jürgen Klopp, Spaß unter Druck haben. Haben wir doch auch. Ja, ihr müsst richtig laut machen, dann macht die Box Druck. Jetzt für INXS, Never Tear Apart. Und Ian Dury, Sex and Drugs and Rock'n'Roll und dann kommt der Spaß.

Wenn Geigen vom Himmel so runterzirpeln, dann ist es immer irgendwie schön, ne? So schön mit 3 Ö. In Excess war das. Never tear us apart. Und noch schöner wird's, wenn's weiterrollt. Machen wir doch hier auf Rockland. 19:08. Moin am Freitag mit BTO.

0: Eine Sensation kommt selten allein, ne? Die Cranberries gerade mit Zombie und gleich Guns N' Roses Sweet Child of Mine mit dem legendären Slash-Intro. Sowas nur hier auf Rockland. 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
9: Im Studio Sönke Röhling. Schönen guten Morgen.

0: Der Preis an der Zapfsäule soll runtergehen, das hat Bundeskanzler Merz versprochen. Aber wie soll das gehen und vor allem, wie hoch werden die Entlastungen sein? CDU-Generalsekretärin Hoppermann hat jetzt erstmals Zahlen genannt. Im ZDF sagte sie, es würden mehrere Optionen auf dem Tisch liegen, vor allem eine Mehrwertsteuersenkung oder eine Senkung des CO2-Preises.
1: Man muss ja auch mit den Bundesländern sprechen und eine Entlastung um irgendwie 21, 23, 25 Cent der Liter ist schon eine spürbare Entlastung und das ist das, was wir jetzt angehen werden zu Anfang Oktober.
0: Für die Bundeswehr ist es ein Meilenstein. Verteidigungsminister Pistorius nimmt heute in Texas den ersten Kampfjet vom Typ F-35 in Empfang. Christian Hampe, was ist denn das Besondere an den Maschinen?
2: Der Tarnkappenjet F-35 gilt als das modernste Kampfflugzeug der Welt. Er ist superschnell und nahezu unsichtbar. Jetzt werden die deutschen Piloten und Techniker erstmal vor Ort auf den ersten 8 neuen Maschinen ausgebildet. Die F-35 sollen dann im nächsten Jahr auf dem Fliegerhorst Büchel in der Eifel stationiert werden. Geschätzter Anschaffungswert der Maschinen, ca. 10 Milliarden Euro.
0: In diesem Jahr haben weniger Flüchtlinge Europa erreicht, aber mehr sind beim Versuch gestorben. Laut UN kamen bis Mitte des Monats rund 60.000 Menschen per Boot in Europa an, fast 40% weniger als vor einem Jahr. Trotzdem sind 300 mehr bei der Überfahrt ums Leben gekommen. In Frankfurt ist ein dritter Mensch an einer für Deutschland ungewöhnlichen Malaria-Infektion gestorben. Der Mann lebt in der Nähe des Flughafens und hatte zuvor kein Malaria-Gebiet bereist. Bereits im Juli hatten sich Flughafenmitarbeiter mit Malaria infiziert. 2 von ihnen waren daran gestorben. Im Streit um Balkonkraftwerke zieht die Deutsche Umwelthilfe gegen Vonovia vor Gericht. Der Verband hat Klage beim Oberlandesgericht Hamm eingereicht. Der Grund? Vonovia soll von Mietern zu viele Auflagen verlangen, wenn sie Solaranlagen am Balkon anbringen wollen. Hoffenheim ist mit einer Niederlage in die Fußball-Europa-League gestartet. Die TSG verlor beim griechischen Club OFI Kreta mit 0:2.
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4: 8:02. A2 Richtung Berlin. Zwischen Allerhingersleben und Bornstedt. Stau vor. Na was schon, ihr wisst es. Baustelle. A39 Richtung Wolfsburg haben wir zwischen Kremlingen und Scheppau stockend nach Unfall. Hier 20 Minuten dazu rechnen. Blitzer. A2 Richtung Berlin hinter Allerhingersleben. A7 Richtung Hamburg. Höhe Raststätte Hildesheimer Börde. A9 Richtung Berlin. Höhe Raststätte Köckern. A14 Richtung Magdeburg. Zwischen Halle Trotha und Löbejün und zwischen Wandsleben und Magdeburg Stadtfeld. Auf der B4 zwischen Torfhaus und Braunlage wird geblitzt. Auf der B79 der Umgehung Halberstadt Richtung Haßleben. Blitze auf der B244 zwischen Helmstedt und Schöningen. Halle, Böllberger Weg, Merseburger Straße, Alte Heerstraße. Helmstedt, Henke Straße, Dessau. Jetzt kommt die Arschteuerstraße. Ne? Ihr wisst schon, wie die heißt. Sie nicht. So, stadtauswärts, ja, da. Ortsausgang Hundisburg Richtung Rottmersleben und Rottmersleben Richtung Hundisburg. Die blitzen sich gegenseitig hinweg. Und B87 zwischen Weißenfels und Naumburg in Plotha beidseitig. Und. Mein Und hakt, weil ich hab nichts mehr hinten dran. Wenn ihr was habt, einfach anrufen, kostenfrei für Umme, für Noppes, für Lau. Die Rockline für euch, 0800 1 640 640. Oder WhatsApp, schreiben, quatschen, Bilder, alles. Ich freue mich, lese ich sofort. Die Nummer auf rockland.fm. Euch allen eine gute und sichere Fahrt.
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4: Ein paar Wölkchen sind noch da und wenn die Scheiße drauf sind, dann machen die auch mal ein bisschen Alarm so in Sachen Schauer. Aber es sind nur so kurze Schauer. Das zieht dann ab und dann bleibt es ein schöner Sonne-Wolken-Mix heute. Im Moment in Menz bei Gommern mit 16 Grad. Wir haben bis zu 21 so als höchster Wert. Und das geht dann morgen so ähnlich weiter. Aufgelockert, Sonne-Wolken. Ab und zu kommt mal eine Wolke, die so ein bisschen düster drauf ist und sagt, die kriege ich da unten, was kein Schirm. Ja, kann passieren. Höchste Werte auch so 21, 22, 23 Grad. Also es ist okay, völlig okay. Ich meine, wir haben Herbst, ne? Wir haben Rock hier. Hm? Ist auch okay, mehr als okay. Die größten Rocksongs aller Zeiten, immer hier. Das ist Rockland. Ich bin Ted Stanetzky. Hallo.

0: größten Rocksongs aller Zeiten. Die Hooters heizen vor, die Kaiser Chiefs auch. Mit Ruby gleich hier.
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0: Wetterrocker Frank Abel, auch so ein Heizer, der immer zum Wochenende jetzt hier auf Rockland kommt. Und wir haben ja schon vorhin gehört, ja, es läuft. Ne? Es läuft eigentlich so dynamisch mit Action, aber insgesamt so in schön. Immer so ein Hin und Her. Es kann mal eine Wolke geben, auch mit einer Regenschauer-Husche-Geschichte. Und es kann auch schöne Sonne-Wolken-Mix-Abschnitte geben. Vor allen Dingen das Schöne sind die Werte. Alles so 20 Grad und plus ein paar zerquetschte mehr. Das macht ja Laune. Geht das in der nächsten Woche auch so weiter, Frank?
2: Ja, aber gefühlt sind wir genau bei dem, was uns der Jahreszeit eigentlich so entsprechend wäre. Heißt so 18 Grad rum Anfang nächster Woche und wir sind immer am Rand eines Hochs. Das Tief ist aber nie weit weg, deswegen immer mal Wolkenfelder. Selten Regen nächste Woche, also vielleicht mal ein einzelner Schauer oder so, aber viel ist es nicht. Und das so bei 18, bestenfalls mal 20 Grad. Und vielleicht könnte es so in der zweiten Wochenhälfte mal ein bisschen wärmer werden. Das ist aber noch alles andere als sicher.
0: Wetterrocker Frank Abel mit dem Trend für die nächste Woche, wenn auch kalendarisch. Der Herbst beginnt und es riecht und fühlt sich und spürt sich an wie ein heißer Herbst. Machen wir mit hier, denn wir haben die Heizer da. Achtung!

immer, wenn ich die Hooters höre, muss ich an Mama denken, die gerne mal sagte, als ich noch ein kleiner Knips war, ich bring dir die Flötentöne bei, mein Freund. Und das bedeutete Alarm. Aber richtig Alarm. Bei den Jungs hier auch wieder Alarm live. Nächsten Sommer sind große Parkbühnenfans. Leipzig, da waren sie schon mal. Und im Juli 2027 sind sie wieder da. Die Hooters, gerade eben hier mit Johnny B. Solche Sounds nur hier auf Rockland. Die größten Rocksongs aller Zeiten. 11 Minuten vor 9 am Freitag. Moin!

0: Die größten Rocksongs aller Zeiten, die sind laut, die sind leise. Die sind deftig, die sind mal ganz zart, mal sind sie hart. Und mal sind sie einfach so, dass sie unsere Seele berühren. Weil jeder von uns hat irgendeinen Lieblingssong, der einen das ganze Leben lang begleitet. Von klein auf, als Teenie zum ersten Mal gehört und dann plötzlich hörst du ihn wieder und du drehst weiter durch. Einer davon ist garantiert für euch der hier, AC/DC. You shook me all night long. Direkt nach 9. 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
14: Deutschlands kleinste Kirche aus Holz steht im Harz. Und zwar in Elend. Um zu sparen, hatte man da 1896 komplett auf Stein verzichtet und schön klein gebaut.
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17: Im Studio Sönke Röhling. Schönen guten Morgen. Die angekündigten Entlastungen wegen der hohen Spritpreise werden nun etwas konkreter. CDU-Generalsekretärin Hoppermann hat jetzt erstmals Zahlen genannt. Colin Mock berichtet.
18: Im ZDF spricht sie von bis zu 25 Cent pro Liter, angepeilt ab Anfang nächsten Monats. Wie das genau umgesetzt wird, soll jetzt mit den Bundesländern besprochen werden. Eine Übergewinnsteuer für Mineralölkonzerne schloss Hoppermann währenddessen aus. Für die will sich unter anderem Finanzminister Klingbeil aber auf EU-Ebene einsetzen. Er trifft sich heute mit seinen Amtskollegen aus den anderen Mitgliedsländern.
17: Die Autoländer Baden-Württemberg, Niedersachsen und Bayern schlagen Alarm. Die Regierungschefs der drei Länder haben parteiübergreifend einen Brandbrief an Berlin und Brüssel geschickt. Sie fordern unter anderem Bürokratieabbau, Investitionen in Zukunftstechnologien, Reformen zur Senkung der Arbeitskosten und Entlastungen bei der Energie. Baden-Württembergs Ministerpräsident Cem Özdemir von den Grünen sagte:
19: Wir wollen Autos nicht nur fahren, sondern wir wollen sie auch hier bei uns bauen. Dafür ist es wichtig, dass die Europäische Union unsere Industrie schützt. Und wir müssen unsere Zulieferer hier stärken. Schließlich wollen wir Autos exportieren und nicht Jobs.
17: In Berlin und MV wird am Sonntag gewählt und es bleibt spannend. In Mecklenburg-Vorpommern liegt die SPD von Ministerpräsidenten Schwesig in der jüngsten ZDF-Umfrage erstmals ganz knapp vor der AfD. In Berlin liefern sich CDU und Linke ein Kopf-an-Kopf-Rennen. Nach mehreren Malaria-Fällen rund um den Frankfurter Flughafen ist jetzt ein dritter Mensch gestorben. Auch er lebt im Stadtteil Schwanheim und hatte zuvor kein Malaria-Gebiet bereist. Experten vermuten, dass infizierte Mücken mit einem Ferienflieger nach Frankfurt gelangt sein könnten. Das Essen im Restaurant ist trotz der gesenkten Mehrwertsteuer nicht günstiger geworden. Laut einer Studie der Branchengewerkschaft NGG sind die Preise zum Teil sogar gestiegen. Die Bundesregierung hatte die Steuersenkung als Verbraucherentlastung angekündigt.
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20: 9:02. Wir sind auf der A2 Richtung Berlin. Hier zwischen Alleringlersleben und Bornstedt Stau vor der ewigen Baustelle. A39 Richtung Wolfsburg zwischen Kremlingen und Scheppau einspurig. Da gab es einen Unfall heute Morgen. Eine halbe Stunde Nerv. Dann seid ihr daran vorbei. Blitzer. A2 Richtung Berlin hinter Alleringlersleben. The good old guy. A7 Richtung Hamburg. Höhe Raststätte Hildesheimer Börde. Relativ neu, ganz frisch noch. A9 Richtung Berlin. Höhe Raststätte Köckern. Auf der A14 Richtung Magdeburg wird einmal zwischen Halle-Trotha und Lübbe-Jün geblitzt und dann zwischen Wandsleben und Magdeburg-Stadtfeld. B4 zwischen Torfhaus und Braunlage. B79 Umgehungsstraße Halberstadt Richtung Haasleben. Auf der B244 zwischen Helmstedt und Schöningen kann es euch erwischen. In Halle Böllberger Weg, Merseburger Straße, Alte Heerstraße. In Helmstedt auf der Henkestraße. In Magdeburg Diesdorfer Straße, Höhe Westfriedhof. In Dessau die Abenteuerstraße, abenteuerlich, eine Stadt auswärts am Ortsausgang Hundisburg Richtung Rottmersleben und in Rottmersleben Richtung Hundisburg. B87 haben wir noch zwischen Weißenfels und Naumburg in Plotha. Beidseitig hatte René entdeckt. Heute Morgen hier abgeliefert an der Rockline. Macht das auch, wenn euch was auffällt. Anrufen ist kostenfrei. 0800 1640 640 oder WhatsApp. Alle Infos dazu rockland.fm. Beide Nummern rein ins Smartphone, drin sein in der Band. Euch allen eine gute und sichere Fahrt.
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20: Da gibt's noch ein paar Wölkchen und die sagen auch manchmal, machen wir, dann machen die Polaralarm. Ne? Ja, aber nicht dolle mehr. Sonne, Wolken, Mix, ansonsten im Laufe des Resttages. Benz bei Gommern jetzt 16 Grad. Was haben wir in Mücheln im Saalekreis? 15 und bis zu 21 sind heute drin. Insgesamt ist es freundlich, ist es schön, ist es angenehm. Es ist mal so ein Hin und Her halt. Es ist nicht stabil. Ne? Nicht stabil. Ne? Morgen auch nicht. Da gibt's mal ein paar Wolken, die machen auch mal eine Husche, aber dann gibt's wieder schöne aufgelockerte Abschnitte. Stabile 20 Grad und mehr sind aber drin, auch am ganzen Wochenende.
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20: Das heißt, ihr könnt heute noch mal durchaus Diät halten. Das gelingt mir selten, bis nie. Aber dann, wenn Futteralarm ist, dann aber richtig. Dann fräse ich mich von links nach rechts durch alles durch. Wo das lecker geht an diesem Wochenende, sag ich euch. Nach Bob Seger, nach Mike Oldfield und Roger Chapman. Ich bin Ted Stanetzky. Rock'n'Roll macht alle doll. Und ich bin echt keine KI-Kacke.
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0: Day Moves. Die machen wir jetzt hier. Statt der Night Moves. Es geht rein in den Freitagvormittag. 8:50 Rockland hier. Die größten Rocksongs aller Zeiten. AC/DC lauern. Bon Jovi machen mit. Alles gleich hier.
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2: Ein Schmeckofatius Luxus Genussus Festival wartet am Wochenende auf euch.
0: Ja, und das im Elbauenpark in Magdeburg. Da heißt es Landesernte-Dankfest. Das größte Fest der Landwirtschaft hier bei uns im Rockland. 2 Tage mit allem, was dazugehört. Okay, da ist Musik im Spiel. Da werden Tiere gezeigt. Da stehen noch ein paar Traktoren und Mähdrescher rum und so. Alles toll, alles toll, alles toll. Aber das Größte ist für mich der Bauernmarkt. Direkt vom Hersteller. Sowas von Köstlichkeiten aller Art. Da möchtest du am liebsten nicht nur eine kleine Einkaufstüte mitnehmen, sondern gleich einen ganzen Container und sagen, pack rein hier. Pack rein hier, mein LKW steht draußen. Ich fahre nach Hause, ich lade voll auf. Wenn ihr mehr wissen wollt, was geht denn da ganz genau? 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

Das würde sie machen. Genauso wie AC/DC es prophezeit haben. Die würde mich durchschütteln ohne Ende, meine Frau. Wenn die mir einen Einkaufszettel geschrieben hat, dann heißt das, kaufen sofort. Und nicht darüber diskutieren, ob man eventuell in 8 Tagen oder in 14 Tagen irgendwas kaufen könnte. So wie in Berlin, die da oben jetzt diskutieren, wie sie die Spritpreise senken können. Immer, wir kotzen weiter im Strahl, ne, wenn wir an die Zapfsäule fahren. Und jetzt kommt so eine Summe von 25 Cent pro Liter weniger ins Spiel, aber auf Basis einer Diskussion und eventuell dann ab Oktober. Mann. Stell dir vor, ich kriege jetzt den Auftrag, ich soll Skyr kaufen, hier diesen wunderbaren lecker Joghurt oder so, ne? Und ich sage, ja, ich kaufe den mal so im Oktober. Ja, she shook me all night long, heißt es dann wieder. Hier heißt es, mach an und laut. Die größten Rocksongs aller Zeiten. Moin auf Rockland.

0: Und jeder hat ihn schon mal ewig gegrölt. In der Kneipe oder im Club, hä? Und keiner weiß, wie die Band heißt. Aber die so einen geilen Namen. Chumbawamba. Kann man sogar Hacke strappen mit 3,8 auf dem Kessel. Chumbawamba. Den Song und viele mehr. Bei den größten Rocksongs aller Zeiten hier nach Halb. 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

0: 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Rock on um 9.30 Uhr mit der A2 Richtung Berlin zwischen Allerringersleben und Bornstedt. Stop and go vor der Baustelle. Die Baustelle, die für immer Baustelle, die heilige Baustelle, die überhaupt nicht mehr abgebaut wird, Baustelle. A9 Richtung München haben wir zwischen Brück und Niemek ein totes Tier auf der linken Spur. Die A39 ist Richtung Salzgitter zwischen Salzgitter-Wartenstedt und Lebenstedt Süd wegen Bergungsarbeiten gesperrt. Alles andere fährt, überall gute freie Fahrt, Blitzer. A2 Richtung Berlin hinter Allerringersleben. A7 Richtung Hamburg, höhere Raststätte Hildesheimer Börde. Raststätte Hildesheimer Börde. So, machen Sie es ordentlich. A9 Richtung Berlin, höhere Raststätte Köckern. A14 Richtung Schwerin zwischen Lüderitz und Stendal. Blitzer auf der A14 Richtung Magdeburg zwischen Halle-Trotha und Lübbe-Jün und zwischen Wandsleben und Magdeburg-Stadtfeld. B4 zwischen Torfhaus und Braunlage. In Halle wird geblitzt am Böllberger Weg, auf der Merseburger Straße, der Alten Heerstraße und der Glauchaer Straße. Achtung auch in Helmstedt auf der Henke-Straße. Und Achtung, wenn Achtung ist, einfach Achtung anrufen. Kostenfrei. Die Rockline 0800. Achtung und dann eine 1. Achtung, eine 640 und Achtung, noch eine 640. Ganz einfach, ne? 0800 1 640 640. Oder ihr macht es lieber per WhatsApp. Diese Achtung gibt's auf rockland.fm. Euch eine gute und sichere Fahrt.
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0: Meteorologischer Herbst ist da und ein bisschen angenehm, so bis jetzt eigentlich. Ne? Schöner Sonne-Wolken-Mix, 20 Grad und mehr sind am Wochenende drin. Es kann ab und zu mal eine Husche geben. Resen bei Burg 17 Grad, aber die sind eher selten. Meistens bleibt es trocken und das geht auch in die nächste Woche so rein, dass wir mit den 20ern und plus leben. Angenehme Werte. Hm? Keine Revolution hier in Sachen, oh, jetzt ist doof. Andere Revolution, da blättern wir im Lexikon nach. Da gab es eine ganz spezielle, die hat für richtig, richtig Aufruhr gesorgt. Musikalisch. Direkt nach Skunk and Nancy, nach Kiss kriegt ihr es aufs Ohr. Das ist Rockland, die größten Rocksongs aller Zeiten. Ich bin Ted Stanetzky. Rock'n'Roll.

0: Z. Revolution. Ein Song auf dem weißen Album der Beatles. Revolution. Ein Song mit einer ganz eigenen Geschichte. John Lennon ließ sich inspirieren von den 68er Unruhen, besonders von den Studentenrevolten in Paris.
1: It was about what was going on at the time. We should say something about it, and this is what I want to say.
0: Lennons Botschaft dabei: Veränderungen sind okay, aber bei Zerstörungen, da mache ich nicht mit. Ursprünglich war Revolution ein schlichter Rock'n'Roll-Song, easygoing und fast fröhlich.
2: You say you want a revolution.
0: Auf dem Album spielten ihn die Beatles aber deutlich langsamer. Zu langsam für eine Single und deshalb produzierten sie gleich noch eine Mid-Tempo-Version. Für John Lennon ein Tempi-Traum.
1: There was a little trauma with a song called Revolution. And they said, no, it's too slow.
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0: Machen wir!
1: Schreiben wir einfach weiter, weil the noise is beautiful. Zumindest der hier von Slade, der von Chumbawamba, der von Elvis Costello. 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

0: Elvis Costello mit Veronica, die jetzt als Froni im Dirndl auf die Oktoberfesten geht. Ja, Himmelgott, Sakramente noch einmal, das muss ja mal auch mal gesagt werden, gell? Und das ordentlich Feuer. Am Zapfahren und an allem, was da gegrillt wird und Party gemacht wird. Wo, wer, wen, welches Oktoberfest am liebsten? 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Und der Billy Joel hier, der ist nach 10 drin. Drin bei euch. Im Poppes, im Bauch, im Ohr. 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
3: Die weltweit erste Wurst aus Dosen kam aus Halberstadt. Der Würstchenfabrikant Friedrich Heine dachte sich 1896, wenn Spargel in Dosen lange haltbar bleibt, müsste das auch mit Würstchen klappen. Klappt es. Bis heute.
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11: Im Studio Sönke Röhling, schönen guten Tag. Wie hoch sollen die angekündigten Entlastungen an der Zapfsäule werden? CDU-Generalsekretärin Hoppermann hat nun erstmals Zahlen genannt. Im ZDF sagte sie.
12: Da liegen unterschiedliche Punkte auf dem Tisch. Vor allen Dingen der Punkt Mehrwertsteuersenkung. Auch eine CO2-Preisreduktion sozusagen liegt auf dem Tisch, damit man eine Reduktion der Preise an der Zapfsäule sieht. Mhm. Und eine Entlastung um irgendwie 21, 23, 25 Cent der Liter, finde ich, ist schon eine spürbare Entlastung.
11: Und das sei das, was jetzt angegangen werden soll, zu Anfang Oktober, so Hoppermann. Man wolle jetzt mit den Bundesländern über den richtigen Weg sprechen. Für die Bundeswehr ist es ein Meilenstein. Verteidigungsminister Pistorius nimmt heute in Texas den ersten Kampfjet vom Typ F-35 in Empfang. Der Tarnkappenjet gilt als das modernste Kampfflugzeug der Welt. Der Sicherheitsexperte und Oberst AD Ralf Thiele sagte bei Welt TV.
13: Reichweite lang und eben auch Stealth, also man kann es schlecht erfassen am Himmel, also unsichtbar, wenn man es so formulieren will, ist das schon eine sehr beeindruckende Waffe.
11: Jetzt werden die Piloten und Techniker erstmal vor Ort auf den ersten 8 neuen Maschinen ausgebildet. Die F-35 soll im nächsten Jahr dann auf dem Fliegerhorst Büchel in der Eifel stationiert werden. Die Autoländer Baden-Württemberg, Niedersachsen und Bayern schlagen weiter Alarm. Die Regierungschefs der drei Länder haben parteiübergreifend einen Brandbrief an Berlin und Brüssel geschickt. Sie fordern für ihre Unternehmen Schutz vor unfairem Wettbewerb durch Hauptkonkurrent China. In Europa sind immer weniger Kinder geimpft, das zeigt eine Langzeitstudie. Seit den 80ern ist die Impfquote stark gestiegen. Nach der Corona-Pandemie ging es nun bergab. Die Forscher finden das besorgniserregend und warnen vor einem Comeback von Infektionskrankheiten. In Mannheim wird heute an den getöteten Bahnmitarbeiter Serkan Çala erinnert. Er war vor 7 Monaten nach einem Angriff in einem Regionalzug verstorben. Seitdem wurde der Schutz fürs Personal erhöht, etwa durch Bodycams und Alkoholverbote an Bahnhöfen.
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0: 10:02, wir gehen auf die A2 Richtung Berlin. Zwischen Allerinnersleben und Bornstedt hier Stop and Go vor der Baustelle. Die A39 ist Richtung Salzgitter zwischen Wartenstedt und Lebenstedt Süd wegen Bergungsarbeiten gesperrt. Alles andere okay, gute freie Fahrt, Blitzer. A2 Richtung Berlin hinter Allerinnersleben. A7 Richtung Hamburg, höhere Raststätte Hildesheimer Börde. A9 Richtung Berlin, höhere Raststätte Köckern. A14 Richtung Schwerin zwischen Lüderitz und Stendal. Blitzer auf der A14 Richtung Magdeburg. Einmal zwischen Halle-Trotha und Lübbe-Jün und dann zwischen Wandsleben und Magdeburg-Stadtfeld. Geblitzt wird auf der B4, einmal zwischen Torfhaus und Braunlage und ein zweiter zwischen Bad Harzburg und Torfhaus. In Halle derer 4, Böllberger Weg, Merseburger Straße, Alte Heerstraße, Glauchaer Straße und last but not least in Helmstedt in der Henkestraße. Habt ihr noch mehr dann her? Kostenfrei. Die Rockline 0800 1640. 640. WhatsApp lieber? Haben wir auch. Alle Infos rockland.fm. Gute Fahrt.
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0: Sonne und Wolken im Wechsel. Und wenn mal eine böse Wolke dabei ist, das ist nur so ein kleines Pipi-Ding. Ne? Die machen mal kleinen Huschenalarm, eventuell aber nicht dolle viel. Ansonsten schöne Werte. 20 Grad, 21, 22. Das sind sie. Rottmersleben bei Magdeburg im Moment 18. Und das bleibt auch am Wochenende so. Also die Negativen, also die Pessimisten, die Pupser unter euch würden sagen, das ist immer so ein Hin und Her, man will weg. Wechselhaft, man weiß gar nicht. Und die Positiven, die sagen, ja, ist doch schön, ne? Herrlicher Herbst, meteorologisch angefangen, es ist ein bisschen wechselhaft, aber insgesamt Sonne, Wolken in the Mix ist okay.
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3: Auf der A4 Erfurt Richtung Chemnitz gibt es zwischen Bucha und Stadtroda ein defektes Fahrzeug und Gegenstände auf der Fahrbahn. Die A10, der südliche Berliner Ring Richtung Frankfurt, ist im Dreieck Potsdam gesperrt. Dort ist ein LKW umgestürzt. Es muss über die A9 Richtung Leipzig bis zur Ausfahrt Beelitz-Heilstätten gefahren werden. Dort bitte wenden und zurück auf die A10 Richtung Frankfurt fahren. Und auf der A39 Braunschweig Richtung Wolfsburg hat es zwischen Kremlingen und Scheppau einen Unfall auf der rechten Spur gegeben.
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10: Im Studio Sönke Röhling, schönen guten Tag. Der Preis an der Zapfsäule soll runtergehen, das hat Bundeskanzler Merz versprochen. Aber wie soll das gehen und vor allem, wie hoch werden die Entlastungen sein? CDU-Generalsekretärin Hoppermann hat jetzt erstmals Zahlen genannt. Im ZDF sagte sie, es würden mehrere Optionen auf dem Tisch liegen, vor allem eine Mehrwertsteuersenkung oder eine Senkung des CO2-Preises.
11: Man muss ja auch mit den Bundesländern sprechen und eine Entlastung um irgendwie 21, 23, 25 Cent der Liter ist schon eine spürbare Entlastung. Und das ist das, was wir jetzt angehen werden zu Anfang Oktober.
10: In Frankfurt ist ein weiterer Mensch an Malaria gestorben. Der Mann lebt im Stadtteil Schwanheim in der Nähe des Flughafens, hat dort aber nicht gearbeitet und war zuvor auch nicht in einem Malaria-Gebiet. Übertragen wurde die Infektion offenbar durch eine von einem Ferienflieger eingeschleppte Mücke. Aber so der Epidemiologe Timo Ulrichs bei NTV.
12: Das ist wirklich erstaunlich, dass die Mücke so lange überlebt hat und dann auch tatsächlich ihre Blutmahlzeiten da halten konnte. Das hängt wohl auch etwas damit zusammen, dass wir ja mehr und mehr Wärme haben in den Sommermonaten und dass die Mücken dann leichter überleben können bei uns.
10: Die Bundeswehr wächst weiter. Aktuell sind rund 186.000 Soldatinnen und Soldaten bei der Truppe. Das sind 4.000 mehr als noch zum gleichen Zeitpunkt vor einem Jahr. Das Interesse an der Bundeswehr als Arbeitgeber sei ungebrochen, heißt es. Die Truppe zeichnet einen Bewerberplus von 28%. Nach mehreren Malariafällen rund um den Frankfurter Flughafen ist jetzt ein dritter Mensch gestorben. Auch er lebt im Stadtteil Schwanheim und hatte zuvor kein Malariagebiet bereist. Experten vermuten, dass infizierte Mücken mit einem Ferienflieger nach Frankfurt gelangt sein könnten. Der Zoll hat ein Netz von Kriminellen zerschlagen, die mit verbotenen E-Zigaretten aus China Millionen auf dem Schwarzmarkt in Deutschland gemacht haben sollen. 19 Tatverdächtige wurden ermittelt. Bei ihnen wurden teure Autos, Luxusuhren, Gold, Immobilien und Bargeld beschlagnahmt.
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13: Auf der A4 Erfurt Richtung Chemnitz liegen zwischen Bucher und Stadtroda ein kaputtes Auto und Gegenstände auf der Straße. Auf der A9 Berlin Richtung Halle-Leipzig liegen zwischen Belitz und Brück Gegenstände auf der Straße. Und die A10, der südliche Berliner Ring Richtung Frankfurt, ist im Dreieck Potsdam nach einem umgestürzten LKW gesperrt. Es muss über die A9 Richtung Leipzig bis zur Ausfahrt Belitz-Heilstetten gefahren werden. Dort bitte wenden und zurück auf die A10 Richtung Frankfurt fahren.
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1: Diese Woche Volbeat and Lonesome Rider. Heißt übersetzt einsamer Reiter und wurde vorgeschlagen von Jule aus Wertlau bei Zerbst. Rita, wo bist du? Ich habe dich so sehr vermisst. Ich bin so traurig, weißt du das? Ich bin der einsame Reiter. Der einsame Reiter kommt nach Hause. Okay, der einsame Reiter ist ein Cowboy, der im Krieg war und jetzt zurückgekehrt ist. Er sucht verzweifelt seine Frau. Sensenmann, wo bist du? Siehst du den einsamen Reiter nicht? Er ist traurig und verletzt. Er ist der einsame Reiter. Und der einsame Reiter ist wieder zu Hause. Was der Cowboy nicht weiß, ist, dass Rita bereits tot ist. Der Cowboy muss selbst sterben, damit

0: Cowboy in den letzten Sonnenuntergang. Die Dämmerung kommt schneller und es bläst ein kalter Wind. Er ist auf dem Weg nach Hause. Meine Liebe wird niemals vergehen und wir werden fühlen, wie die Traurigkeit von unserem Schicksal abperlt. Der Tag ist gekommen, an dem wir wieder zusammen sind. Der Leidensweg war lang. Und kurz danach sehen sie sich doch wieder. Fühle nur all die Liebe, die ich dir gebe. Ich bin aus dem Krieg zurück. Ich habe dich vermisst. Wo bist du nur hingegangen, mein Baby? Ich bin hier ganz allein. Ich habe auch gelitten. Eine traurige Geschichte mit einer Art Happy End. Danke, Jule, für deinen Vorschlag. Wenn ich jetzt für euch was übersetzen soll, schreibt mir einfach bei So rockt es auf Deutsch im Internet auf rockland.fm.
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5: Die A10, der südliche Berliner Ring Richtung Frankfurt, ist im Dreieck Potsdam nach einem umgestürzten LKW gesperrt. Es muss über die A9 Richtung Leipzig bis zur Ausfahrt Beelitz-Heilstätten gefahren werden. Dort bitte wenden und zurück auf die A10 Richtung Frankfurt fahren.
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0: Kartoffeln ist es so einfach wie kompliziert. Die müssen al dente sein, bissfest sein. Bei Kartoffeln, boah, da gibt es ja die weichkochenden oder hier die festkochenden. Und überhaupt sind die alle im Sack und da kriegt man das gar nicht so in den Kopf. Ne? Und Mamas Kartoffelsalat ist der allerbeste und man weiß nie, wie Mama den genau gemacht hat, weil Mama den so gut macht, dass man den selber nicht so machen kann. Bratkartoffeln auch noch. Mann. Kartoffelkenner Frank Wiedemann. Wie mache ich weich, wie mache ich fest? Was ist das da alles genau mit der Kartoffel?
1: Kartoffeln sind des Deutschen liebstes Gemüse und weltweit gibt es über 2000 registrierte Kartoffelsorten. Im rohen Zustand lässt sich nicht auf Anhieb feststellen, ob ich da jetzt eine festkochende oder eine mehlig kochende Kartoffel in der Hand habe. Deshalb haben die Kartoffelproduzenten das freundlicherweise auf die Tüte geschrieben. Wie die Kartoffel nach dem Kochen ist, hängt vom Stärkegehalt ab. Je mehr Stärke die Kartoffel besitzt, umso weicher wird sie beim Kochen. Heißt, bestkochende Kartoffeln wenig Stärke, mehlig kochende Kartoffeln viel Stärke. Die festkochenden eignen sich deshalb besonders gut für Kartoffelsalat, Pellkartoffeln oder Bratkartoffeln. Und die mehlig kochenden sind nach dem Kochen besonders locker und perfekt für Kartoffelpüree, Kartoffelsuppe oder auch für Kartoffelklöße. Und wenn ihr euch das jetzt nicht merken konntet, kauft einfach die Sorte vorwiegend festkochend. Die geht eigentlich für alles.
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10: Im Studio Sönke Röhling, schönen guten Tag. Wie hoch sollen die angekündigten Entlastungen an der Zapfsäule werden? CDU-Generalsekretärin Hoppermann hat nun erstmals Zahlen genannt. Im ZDF sagte sie.
11: Da liegen unterschiedliche Punkte auf dem Tisch. Vor allen Dingen der Punkt Mehrwertsteuersenkung. Auch eine CO2-Preisreduktion sozusagen liegt auf dem Tisch, damit man eine Reduktion der Preise an der Zapfsäule sieht. Mhm. Und eine Entlastung um irgendwie 21, 23, 25 Cent der Liter, finde ich, ist schon eine spürbare Entlastung.
10: Und das sei das, was jetzt angegangen werden soll, zu Anfang Oktober, so Hoppermann. Man wolle jetzt mit den Bundesländern über den richtigen Weg sprechen. Die Autoländer Baden-Württemberg, Niedersachsen und Bayern schlagen Alarm. Die Regierungschefs der drei Länder haben parteiübergreifend einen Brandbrief an Berlin und Brüssel geschickt. Sie fordern unter anderem Bürokratieabbau, Investitionen in Zukunftstechnologien, Reformen zur Senkung der Arbeitskosten und Entlastungen bei der Energie. Baden-Württembergs Ministerpräsident Cem Özdemir von den Grünen sagte.
12: Wir wollen Autos nicht nur fahren, sondern wir wollen sie auch hier bei uns bauen. Dafür ist es wichtig, dass die Europäische Union unsere Industrie schützt. Und wir müssen unsere Zulieferer hier stärken. Schließlich wollen wir Autos exportieren und nicht Jobs.
10: In Berlin und MV wird am Sonntag gewählt und es bleibt spannend. In Mecklenburg-Vorpommern liegt die SPD von Ministerpräsidenten Schwesig in der jüngsten ZDF-Umfrage erstmals ganz knapp vor der AfD. In Berlin liefern sich CDU und Linke ein Kopf-an-Kopf-Rennen. Für die Bundeswehr ist es ein Meilenstein. Verteidigungsminister Pistorius nimmt heute in Texas den ersten Kampfjet vom Typ F-35 in Empfang. Die hochmodernen Tarnkappenjets der Amerikaner sollen im nächsten Jahr auf dem Flieger aus Büchel in der Eifel stationiert werden. In Frankfurt ist ein dritter Mensch an einer für Deutschland ungewöhnlichen Malaria-Infektion gestorben. Der Mann lebt in der Nähe des Flughafens und hatte zuvor kein Malaria-Gebiet bereist. Bereits im Juli hatten sich Flughafenmitarbeiter mit Malaria infiziert. Zwei von ihnen waren daran gestorben.
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13: Die A10, der südliche Berliner Ring Richtung Frankfurt, ist im Dreieck Potsdam nach einem umgestürzten LKW gesperrt. Es muss über die A9 Richtung Leipzig bis zur Ausfahrt Beelitz-Heilstätten gefahren werden. Dort bitte wenden und zurück auf die A10 Richtung Frankfurt fahren.
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3: Einen Unfall mit mehreren Fahrzeugen gab es auf der A9 Halle-Leipzig Richtung Nürnberg zwischen Dreußig und Eisenberg. Und die A10, der südliche Berliner Ring Richtung Frankfurt, ist im Dreieck Potsdam gesperrt. Dort ist ein LKW umgestürzt. Es muss über die A9 Richtung Leipzig bis zur Ausfahrt Beelitz-Heilstätten gefahren werden. Dort bitte wenden und zurück auf die A10 Richtung Frankfurt fahren.
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6: Im Studio Sönke Röhling, schönen guten Tag. Der Preis an der Zapfsäule soll runtergehen, das hat Bundeskanzler Merz versprochen. Aber wie soll das gehen und vor allem, wie hoch werden die Entlastungen sein? CDU-Generalsekretärin Hoppermann hat jetzt erstmals Zahlen genannt. Im ZDF sagte sie, es würden mehrere Optionen auf dem Tisch liegen, vor allem eine Mehrwertsteuersenkung oder eine Senkung des CO2-Preises.
7: Man muss ja auch mit den Bundesländern sprechen und eine Entlastung um irgendwie 21, 23, 25 Cent der Liter ist schon eine spürbare Entlastung. Und das ist das, was wir jetzt angehen werden zu Anfang Oktober.
6: In Frankfurt ist ein weiterer Mensch an Malaria gestorben. Der Mann lebt im Stadtteil Schwanheim in der Nähe des Flughafens, hat dort aber nicht gearbeitet und war zuvor auch nicht in einem Malaria-Gebiet. Übertragen wurde die Infektion offenbar durch eine von einem Ferienflieger eingeschleppte Mücke. Aber so der Epidemiologe Timo Ulrichs bei NTV.
8: Das ist wirklich erstaunlich, dass die Mücke so lange überlebt hat und dann auch tatsächlich ihre Blutmahlzeiten da halten konnte. Das hängt wohl auch etwas damit zusammen, dass wir ja mehr und mehr Wärme haben in den Sommermonaten und dass die Mücken dann leichter überleben können bei uns.
6: Die Autoländer Baden-Württemberg, Niedersachsen und Bayern schlagen weiter Alarm. Die Regierungschefs der drei Länder haben parteiübergreifend einen Brandbrief an Berlin und Brüssel geschickt. Sie fordern für ihre Unternehmen Schutz vor unfairem Wettbewerb durch Hauptkonkurrent China. Der Zoll hat ein Netz von Kriminellen zerschlagen, die mit verbotenen E-Zigaretten aus China Millionen auf dem Schwarzmarkt in Deutschland gemacht haben sollen. 19 Tatverdächtige wurden ermittelt. Bei ihnen wurden teure Autos, Luxusuhren, Gold, Immobilien und Bargeld beschlagnahmt. Der Countdown für das größte Volksfest der Welt läuft. Morgen Mittag startet die Wiesn. Zum 191. Oktoberfest werden wieder Millionen Besucher aus aller Welt erwartet. Die Bierpreise sind erneut gestiegen. Eine Maß kostet dieses Jahr zwischen 15 und 16 Euro.
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9: Auf der A2 Magdeburg Richtung Braunschweig gab es zwischen Helmstedt West und Rennau einen Unfall auf der linken und mittleren Spur. Auf der A2 Berliner Ring Richtung Magdeburg liegt zwischen Brandenburg und Wollin Metall auf der Straße. Die A9 Halle Leipzig Richtung Nürnberg ist zwischen Dreußig und Eisenberg nach einem Unfall gesperrt. Und die A10 der südliche Berliner Ring ist Richtung Frankfurt im Dreieck Potsdam gesperrt. Dort ist ein LKW umgestürzt. Es muss über die A9 Richtung Leipzig bis zur Ausfahrt Beelitz-Heilstätten gefahren werden. Dort bitte wenden und zurück auf die A10 Richtung Frankfurt fahren.
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4: Auf der A10, dem südlichen Berliner Ring Richtung Frankfurt, ist im Dreieck Potsdam. Achtung, die Strecke gesperrt. Dort ist ein LKW umgestürzt. Es muss über die A9 Richtung Leipzig bis zur Ausfahrt Beelitz-Heilstätten gefahren werden. Dort bitte wenden und zurück auf die A10 Richtung Frankfurt fahren. Und auf der B87 Leipzig Richtung Torgau ist zwischen Doberschütz und Mokrena nach einem Unfall nur ein Fahrstreifen abwechselnd frei.
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6: Im Studio Silas Quiring, schönen guten Tag. Wie hoch sollen die angekündigten Entlastungen an der Zapfsäule werden? CDU-Generalsekretärin Hoppermann hat erstmals Zahlen genannt. Im ZDF sagte sie:
7: Da liegen unterschiedliche Punkte auf dem Tisch. Vor allen Dingen der Punkt Mehrwertsteuersenkung. Auch eine CO2-Preisreduktion sozusagen liegt auf dem Tisch, damit man eine Reduktion der Preise an der Zapfsäule sieht. Mhm. Und eine Entlastung um irgendwie 21, 23, 25 Cent der Liter, finde ich, ist schon eine spürbare Entlastung.
6: Und das sei das, was jetzt angegangen werden soll, zu Anfang Oktober, so Hoppermann. Man wolle jetzt mit den Bundesländern über den richtigen Weg sprechen. Der Countdown für das größte Volksfest der Welt läuft. Morgen Mittag startet die Wiesn. Zum Oktoberfest werden wieder Millionen Besucher aus aller Welt erwartet. Für die Sicherheit sind hunderte Polizisten im Einsatz. Und gerade nach dem Vorfall am Flughafen Leipzig-Halle haben die Behörden auch Drohnen im Fokus. Dazu Münchens Vize-Polizeipräsident Christian Huber.
8: Insbesondere mit Leipzig und den Vorfällen der letzten Vergangenheit ist uns das auch bewusst, dass das Thema Drohnen natürlich auch heuer für die Wiesn entsprechend interessant ist. Wir werden für die gesamte Dauer der Wiesn entsprechende Maßnahmen treffen. Zum einen der Drohnendetektionen, der Drohnenabwehr, damit wir diese Geschichten auch rechtzeitig erkennen und dagegen vorgehen können.
6: In Mannheim wird heute an den getöteten Bahnmitarbeiter Serkan Çağlar erinnert. Er war vor 7 Monaten nach einem Angriff in einem Regionalzug verstorben. Seitdem wurde der Schutz fürs Personal erhöht, etwa durch Bodycams und Alkoholverbote an Bahnhöfen. Nach mehreren Malaria-Fällen rund um den Frankfurter Flughafen ist jetzt ein dritter Mensch gestorben. Auch er lebte im Stadtteil Schwanheim und hatte zuvor kein Malaria-Gebiet bereist. Experten vermuten, dass infizierte Mücken mit einem Ferienflieger nach Frankfurt gelangt sein könnten. Es ist eine ungewohnte Position für den großen FC Bayern. Vor dem 4. Bundesligaspieltag steht der Rekordmeister nur auf Platz 4. Heute Abend wollen die Bayern nachlegen beim Heimspiel gegen Union Berlin. Union steht mit nur einem Punkt weit unten in der Tabelle.
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9: Auf der A9 Nürnberg Richtung Berlin hat es zwischen Leipzig West und Großkugel einen Unfall mit mehreren Fahrzeugen gegeben. Die A10 Dreieck Potsdam Richtung Schönefelder Kreuz ist am Dreieck Potsdam gesperrt. Und auf der A10 Richtung Schönefelder Kreuz gab es zwischen der Auffahrt Glindow und dem Dreieck Potsdam einen Unfall.
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0: 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Rock von A bis Z. Revolution. Ein Song auf dem weißen Album der Beatles. Revolution. Ein Song mit einer ganz eigenen Geschichte. John Lennon ließ sich inspirieren von den 68er Unruhen, besonders von den Studentenrevolten in Paris.
1: It was about what was going on at the time. We should say something about it, and this is what I want to say.
0: Lennons Botschaft dabei: Veränderungen sind okay, aber bei Zerstörungen, da mache ich nicht mit. Ursprünglich war Revolution ein schlichter Rock'n'Roll-Song, easy going und fast fröhlich. You say you wanna revolution. Auf dem Album spielten ihn die Beatles aber deutlich langsamer. Zu langsam für eine Single und deshalb produzierten sie gleich noch eine Mid-Tempo-Version. Für John Lennon ein Tempi-Traum.
1: There was a little trauma with a song called Revolution. And they said, no, it's too slow.
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10: Auf der A2 Berliner Ring Richtung Magdeburg steht zwischen Burgzentrum und dem Rastplatz Krähenberge Nord ein kaputtes Auto auf der rechten Spur. 3 Kilometer Stau auf der A9 Halle-Leipzig Richtung Nürnberg zwischen Dreußig und Eisenberg. Auf der A9 Nürnberg Richtung Berlin hat es zwischen Leipzig-West und Großkugel einen Unfall mit mehreren Fahrzeugen gegeben. Die A10 Dreieck Potsdam Richtung Schönefelder Kreuz ist am Dreieck Potsdam gesperrt. Und auf der A10 Richtung Schönefelder Kreuz gab es zwischen der Auffahrt Glindow und dem Dreieck Potsdam einen Unfall.
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0: ich lass die kurzen Hosen an, denn ich fühle mich warm. 20 Grad, okay, da ist mal was von oben drin, aber viel Sonne ist auch dabei. Also eigentlich alles ganz schön. So, so richtig schön. Oder, Wetterrocker Frank Abeles, bist du doch hier, ne?
1: Ja, immer wieder mal. Sagen wir mal so, gerade was jetzt morgen angeht, den Sonnabend, da bleibt sogar meist trocken. Ab und zu mal Sonne, ab und zu Wolken. Vor allem nachmittags ein bisschen mehr Wolken, was soll's. Und 22 Grad. Sonntag fängt es erstmal mit ein bisschen Regen an, der Nachmittag. Der wird aber schon wieder freundlicher. Gut, ein bisschen windiger wird's, aber Sonntagnachmittag wieder bei 20 Grad. Ganz schick.
0: Oh, oh, oh, oh. Aber diese 20-22 Grad Show, bleibt ihr denn auch nächste Woche?
1: Ja, aber gefühlt sind wir genau bei dem, was uns der Jahreszeit eigentlich so entsprechend wäre. Heißt so 18 Grad rum Anfang nächster Woche. Und wir sind immer am Rand eines Hochs. Das Tief ist aber nie weit weg, deswegen immer mal Wolkenfelder, selten Regen nächste Woche, also vielleicht mal ein einzelner Schauer oder so, aber viel ist es nicht. Und das so bei 18, bestenfalls mal 20 Grad und vielleicht könnte es so in der zweiten Wochenhälfte mal ein bisschen wärmer werden. Das ist aber noch alles andere als sicher.
0: Wetterrocker Frank Abel mit Happy Herbst. Na klar, was denn sonst?

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3: Der erste sogenannte Mehrschichten-Farbfilm der Welt wurde 1936 in der Filmfabrik in Wolfen präsentiert.
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17: Im Studio Silas Quiring, schönen guten Tag. Die angekündigten Entlastungen wegen der hohen Spritpreise werden etwas konkreter. CDU-Generalsekretärin Hoppermann hat jetzt erstmals Zahlen genannt. Colin Mock berichtet.
18: Im ZDF spricht sie von bis zu 25 Cent pro Liter, angepeilt ab Anfang nächsten Monats. Wie das genau umgesetzt wird, soll jetzt mit den Bundesländern besprochen werden. Eine Übergewinnsteuer für Mineralölkonzerne schloss Hoppermann währenddessen aus. Für die will sich unter anderem Finanzminister Klingbeil aber auf EU-Ebene einsetzen. Er trifft sich heute mit seinen Amtskollegen aus den anderen Mitgliedsländern.
17: Für die Bundeswehr ist es ein Meilenstein. Verteidigungsminister Pistorius nimmt heute in Texas den ersten Kampfjet vom Typ F-35 in Empfang. Der Tarnkappenjet gilt als das modernste Kampfflugzeug der Welt. Oberst AD Ralf Thiele sagte bei Welt TV:
19: Reichweite lang und eben auch Stealth, also man kann es schlecht erfassen am Himmel, also unsichtbar, wenn man es so formulieren will, ist das schon eine sehr beeindruckende Waffe.
17: Jetzt werden die Piloten und Techniker erstmal vor Ort auf den ersten 8 neuen Maschinen ausgebildet. Die F-35 sollen im nächsten Jahr dann auf dem Fliegerhorst Büchel in der Eifel stationiert werden. Mit Blick auf die Landtagswahl in Mecklenburg-Vorpommern übermorgen sieht's für die SPD immer besser aus. Laut ZDF-Umfrage liegt die Partei von Ministerpräsidentin Schwesig jetzt knapp vor der AfD. In Berlin, wo auch gewählt wird, führt die Linke weiter vor der regierenden CDU. Der Countdown für das größte Volksfest der Welt läuft. Morgen Mittag startet die Wiesn. Zum Oktoberfest werden wieder Millionen Besucher aus aller Welt erwartet. Die Bierpreise sind erneut gestiegen. Eine Maß Bier kostet dieses Jahr zwischen 15 und 16 Euro. Nach einem vermurksten Saisonstart mit nur einem Punkt aus drei Spielen wird es für Union Berlin heute Abend in der Fußball-Bundesliga nicht gerade leichter. Die Berliner sind zu Gast beim FC Bayern. Der Rekordmeister will wieder an die Tabellenspitze. Anstoß ist um 20.30 Uhr.
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20: A4 Erfurt Richtung Chemnitz. Zwischen Jena Zentrum und Stadtroda liegen Gegenstände auf der Straße. Auf der A9 Berlin Richtung Halle-Leipzig liegen zwischen Brück und Niemeck Fahrzeugteile auf der rechten und mittleren Spur. Auf der A9 Nürnberg Richtung Berlin hat es zwischen Leipzig-West und Großkugel einen Unfall mit mehreren Fahrzeugen gegeben. Im weiteren Verlauf gibt es zwischen dem Rastplatz Bachfurt-Ost und Leipzig-West nach einem Unfall eine Sperrung. Da sind die linke und mittlere Spur dicht. 3 Kilometer Stau gibt es auf der A9 Halle-Leipzig Richtung Nürnberg zwischen Dreußig und Eisenberg. Und die A10 Dreieck Potsdam Richtung Schönefelder Kreuz ist am Dreieck Potsdam gesperrt.
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0: Rockies und Rocky Rinjas, es besteigt den Thron Jürgen der Erste, König Klopp.
1: Hat er gemacht. Und wie? Mit einer furiosen Regierungserklärung. Ne? 44 Mann in den Kader berufen. 4 Spiele stehen in den nächsten 2 Wochen an für die deutsche Fußballnationalmannschaft. Und King Kloppo weiß ganz genau, wie es gehen muss. Ne?
2: Lektion 1 für unsere gemeinsame Zukunft. Wir lernen, Spaß unter Druck zu haben. Das ist eigentlich cool. Wenn Druck da ist, dann geht es um was. Wenn Druck da ist, dann weiß man, dass wirklich wichtig ist in dem Moment. Dann ist es einfacher, sich voll zu fokussieren. Also das ist kein so negatives Wort, das gehört dazu.
1: Der deutsche Fußballnationaltrainer Jürgen Klopp mit Spaß unter Druck. Haben wir doch auch hier, ne? Der Druck kommt aus dem Boxen, der Spaß von den Songs.

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12: Ein zweites Kalbe mit C gibt es auf dem Mars. Ein Krater auf dem Planeten, der ungefähr so groß ist wie das Stadtgebiet von Kalbe an der Saale, trägt seit 1976 diesen Namen.
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15: Auf der A10 Dreieck Werder Richtung Dreieck Potsdam. Achtung, zwischen dem Dreieck Werder und Glindow steht ein defektes Fahrzeug auf der Straße. Auf der A9 Nürnberg Richtung Halle-Leipzig sind zwischen dem Rastplatz Bachfurt-Ost und Leipzig-West nach einem Unfall die linke und mittlere Spur gesperrt. Auf der A9 Halle-Leipzig Richtung Nürnberg gibt es zwischen Dreußig und Eisenberg 3 Kilometer Stau. Und die A10 Dreieck Potsdam Richtung Schönefelder Kreuz ist am Dreieck Potsdam gesperrt.
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0: 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Der Gegner prügelt sich gerade noch so um seinen Namen. Da gibt's eine Kampfabstimmung. Greuther Fürth soll nicht mehr Greuther Fürth heißen, sondern nur noch Spielvereinigung Fürth. Oder auch doch nicht. Völlig pillepallepup. Die breiteste Brust haben wir. Wir vom 1. FC Magdeburg. So zumindest, wenn wir das Wir-Gefühl haben, das blau-weiße Herz. Da läuft im Moment einiges. Einiges richtig. Und vieles verdammt gut. Das weiß auch Coach Patrick Sander.
1: Basis für allem sind Tore, sind Siege. Und das ist die beste Möglichkeit, um Qualität zu heben, weil es dann leichter fällt. Wir haben viel Feuer drin im Training, teilweise auch ein bisschen Trash-Talk, was auch dazu gehört. Demzufolge ist da Lehm in der Bude und das ist schön, das ist gut zu sehen. Auch ein deutlicher Entwicklungsschritt dieser Mannschaft.
0: Oh, und das Leben in der Bude, Patrick Sander, können wir heute Abend sehen. 18:45 ist Anstoß in Fürth und der Trash-Talk von mir aus auch gerne.
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2: Archäologen entdeckten in Balberge, einem Stadtteil von Bernburg, jede Menge Überreste von mehr als 3000 Jahre alten Schalen, Tassen und Bechern. Diese Epoche wird als Balberger Kultur bezeichnet.
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10: Im Studio Silas Quiring. Schönen guten Tag. Während die Spritpreise weiter steigen, ist weiter unklar, wie die Verbraucher in Deutschland entlastet werden sollen. Innerhalb der Regierung, aber auch zwischen Bund und Ländern laufen Gespräche. Im Raum steht unter anderem die Mehrwertsteuer auf Benzin und Diesel zu senken. SPD-Bundesfinanzminister Lars Klingbeil geht davon aus, dass es schon bald Entlastung gibt.
11: Wir brauchen dort ein spürbares Signal an den Zapfsäulen und das wollen wir als Bundesregierung jetzt gemeinsam mit den Ländern schaffen. Für mich ist allerdings auch wichtig, dass wir deutlich machen, es gibt auch Instrumente, mit denen wir den Markt steuern können. Das ist der Spritpreisdeckel, das ist aber auch die Übergewinnsteuer.
10: Die Union sieht Übergewinnsteuer und Preisdeckel dagegen kritisch. In Frankfurt ist ein weiterer Mensch an Malaria gestorben. Der Mann lebte im Stadtteil Schwanheim in der Nähe des Flughafens, hat dort aber nicht gearbeitet und war zuvor auch nicht in einem Malaria-Gebiet. Übertragen wurde die Infektion offenbar durch eine von einem Ferienflieger eingeschleppte Mücke. Der Epidemiologe Timo Ulrichs bei NTV.
12: Da müssen wir uns keine Sorgen machen für eine weitere Ausbreitung. Das ist eben diese klassische Flughafenmalaria. Die tritt manchmal eben auf, wenn diese Mücken verschleppt werden. Aber das sind sehr seltene Fälle und wenn die Mücke dann tot ist, dann kommt auch nichts weiter nach.
10: Die Bundeswehr wächst weiter. Aktuell sind gut 186.000 Soldatinnen und Soldaten bei der Truppe. Das sind 4.000 mehr als vor einem Jahr. Das Interesse an der Bundeswehr als Arbeitgeber ist ungebrochen. Die Truppe verzeichnet einen Bewerberplus von knapp 30%. Das erste Mal seit Beginn des Krieges gegen die Ukraine gibt es in Russland seit heute Wahlen. Bis Sonntag läuft die Abstimmung. Ein Sieg der Partei von Präsident Putin gilt als sicher. Die Opposition wurde von der Wahl ausgeschlossen, zuletzt die Antikriegspartei Jabloko. Es ist eine ungewohnte Position für den großen FC Bayern. Vor dem 4. Bundesligaspieltag steht der Rekordmeister nur auf Platz 4. Heute Abend wollen die Bayern nachlegen beim Heimspiel gegen Union Berlin. Union steht mit nur einem Punkt weit unten in der Tabelle.
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13: Auf der A10 Dreieck Werder Richtung Dreieck Potsdam. Vorsicht, zwischen dem Dreieck Werder und Glindow steht ein kaputtes Auto auf der Straße. Die A4 Erfurt Richtung Chemnitz, zwischen Jena-Göschwitz und Stadtroda sind es 3 Kilometer Stau. Es staut sich auf der A9 Halle-Leipzig Richtung Nürnberg, zwischen Dreußig und Eisenberg auf 4 Kilometern, und in der Gegenrichtung sind nach einem Unfall zwischen dem Rastplatz Bachfurt-Ost und Leipzig-West die linke und die mittlere Spur gesperrt. Und die A10 Dreieck Potsdam Richtung Schönefelder Kreuz ist am Dreieck Potsdam gesperrt.
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0: essen. Bei Nudeln ist es so einfach wie kompliziert. Die müssen al dente sein, bissfest sein. Bei Kartoffeln, boah, da gibt es ja die weichkochenden oder hier die festkochenden. Und überhaupt sind die alle im Sack und da kriegt man das gar nicht so in den Kopf. Ne? Und Mamas Kartoffelsalat ist der allerbeste. Und man weiß nie, wie Mama den genau gemacht hat, weil Mama den so gut macht, dass man den selber nicht so machen kann. Bratkartoffeln auch noch. Mann, Mann, Mann. Kartoffelkenner Frank Wiedemann. Wie mache ich weich, wie mache ich fest? Was ist das da alles genau mit der Kartoffel?
1: Kartoffeln sind des Deutschen liebstes Gemüse und weltweit gibt es über 2000 registrierte Kartoffelsorten. Im rohen Zustand lässt sich nicht auf Anhieb feststellen, ob ich da jetzt eine festkochende oder eine mehlig kochende Kartoffel in der Hand habe. Deshalb haben die Kartoffelproduzenten das freundlicherweise auf die Tüte geschrieben. Wie die Kartoffel nach dem Kochen ist, hängt vom Stärkegehalt ab. Je mehr Stärke die Kartoffel besitzt, umso weicher wird sie beim Kochen. Heißt, festkochende Kartoffeln wenig Stärke, mehlig kochende Kartoffeln viel Stärke. Die festkochenden eignen sich deshalb besonders gut für Kartoffelsalat, Pellkartoffeln oder Bratkartoffeln. Und die mehlig kochenden sind nach dem Kochen besonders locker und perfekt für Kartoffelpüree, Kartoffelsuppe oder auch für Kartoffelklöße. Und wenn ihr euch das jetzt nicht merken konntet, kauft einfach die Sorte vorwiegend festkochend. Die geht eigentlich für alles.
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4: Auf der A10 Dreieck Werder Richtung Dreieck Potsdam. Vorsicht, zwischen dem Dreieck Werder und Glindow steht ein kaputtes Auto auf der Straße und es ist nur eine Spur frei. Auf der A9 Nürnberg Richtung Halle-Leipzig zwischen dem Rastplatz Bachfurt-Ost und Leipzig-West sind nach einem Unfall die linke und mittlere Spur gesperrt. Dadurch gibt es Behinderungen. Auf der A9 Berlin Richtung Halle-Leipzig zwischen Brück und Niemegk liegen Gegenstände auf der Autobahn. Auf der A4 Erfurt Richtung Chemnitz sind es zwischen Jena-Göschwitz und Stadtroda 3 Kilometer Stau. 4 Kilometer Stau auf der A9 Halle-Leipzig Richtung Nürnberg zwischen Dreußig und Eisenberg. Und die A10 Dreieck Potsdam Richtung Schönefelder Kreuz ist am Dreieck Potsdam gesperrt.
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1: Diese Woche Volbeat and Lonesome Rider. Heißt übersetzt einsame Reiter und wurde vorgeschlagen von Jule aus Wertlau bei Zerbst. Rita, wo bist du? Ich habe dich so sehr vermisst. Ich bin so traurig, weißt du das? Ich bin der einsame Reiter. Der einsame Reiter kommt nach Hause. Okay, der einsame Reiter ist ein Cowboy, der im Krieg war und jetzt zurückgekehrt ist. Er sucht verzweifelt seine Frau. Sensenmann, wo bist du? Siehst du den einsamen Reiter nicht? Er ist traurig und verletzt. Er ist der einsame Reiter. Und der einsame Reiter ist wieder zu Hause. Was der Cowboy nicht weiß, ist, dass Rita bereits tot ist. Der Cowboy muss selbst sterben, damit die beiden wieder vereint werden können. Der dunkle Sensenmann führt seinen Cowboy in den letzten Sonnenuntergang. Die Dämmerung kommt schneller und es bläst ein kalter Wind. Er ist auf dem Weg nach Hause. Meine Liebe wird niemals vergehen und wir werden fühlen, wie die Traurigkeit von unserem Schicksal abperlt. Der Tag ist gekommen, an dem wir wieder zusammen sind. Der Leidensweg war lang. Und kurz danach sehen Sie sich doch wieder. Fühle nur all die Liebe, die ich dir gebe. Ich bin aus dem Krieg zurück. Ich habe dich vermisst. Wo bist du nur hingegangen, mein Baby? Ich bin hier ganz allein. Ich habe auch gelitten. Eine traurige Geschichte mit einer Art Happy End. Danke, Jule, für deinen Vorschlag. Wenn ich jetzt für euch was übersetzen soll, schreibt mir einfach bei So rockt es auf Deutsch im Internet auf rockland.fm.
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6: Im Studio Silas Quiring, schönen guten Tag. Die Bundesregierung hat sich auf ein Entlastungspaket wegen der hohen Spritpreise geeinigt, das berichten Spiegel und Bild. Geplant sind demnach sowohl ein Spritpreisdeckel als auch ein Tankrabatt. Mit dem Deckel legt der Staat eine Preisobergrenze fest. Sie orientiert sich unter anderem an der Entwicklung des Ölpreises. Start soll spätestens im Januar sein. Bereits nächsten Monat soll der Tankrabatt zurückkehren. Aktuell laufen für das Entlastungspaket noch letzte Abstimmungen. Die Einigung soll noch im Laufe des Tages offiziell verkündet werden. In München laufen die letzten Vorbereitungen fürs Oktoberfest. Morgen Mittag startet das größte Volksfest der Welt. Erstmals übernimmt der neue Münchner Oberbürgermeister Dominik Krause von den Grünen den traditionellen Fassanstich zum Wiesnauftakt. Er sagt:
7: Es ist mir eine große Ehre, dass ich das als Oberbürgermeister machen darf. Und ich freue mich vor allem darüber, dass es so eine große Aufmerksamkeit für die Wiesn gibt. Das Oktoberfest ist das Aushängeschild weit über die Stadtgrenze hinaus und für uns als Stadt total wichtig in den 2 Wochen, aber auch quasi in der Strahlkraft das ganze Jahr über.
6: Die Bierpreise sind übrigens erneut gestiegen. Eine Maß Bier kostet dieses Jahr zwischen 15 und 16 Euro. In Berlin und MV wird am Sonntag gewählt und es bleibt spannend. In Mecklenburg-Vorpommern liegt die SPD von Ministerpräsidentin Schwesig in der jüngsten Umfrage des ZDF erstmals ganz knapp vor der AfD. In Berlin liefern sich CDU und Linke ein Kopf-an-Kopf-Rennen. Der Zoll hat ein E-Zigaretten-Schmuggler-Netzwerk zerschlagen. Bei einer Großrazzia wurden mehrere Verdächtige festgenommen. Die Bande soll Einweg-E-Zigaretten aus China nach Deutschland geschmuggelt und auf dem Schwarzmarkt verkauft haben. Der Steuerschaden 33 Millionen Euro. Nach einem vermurksten Saisonstart mit nur 1 Punkt aus 3 Spielen wird's für Union Berlin heute Abend in der Fußball-Bundesliga nicht gerade leichter. Die Berliner sind zu Gast beim FC Bayern. Der Rekordmeister will wieder an die Tabellenspitze. Anstoß ist um 20.30 Uhr.
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8: Auf der A10 Dreieck Werder Richtung Dreieck Potsdam. Achtung, zwischen dem Dreieck Werder und Glindow steht ein defektes Fahrzeug auf der Straße und es ist nur eine Spur frei. Auf der A9 Berlin Richtung Halle-Leipzig zwischen Brück und Niemeck liegen Gegenstände auf der Straße. Auf der A9 Nürnberg Richtung Halle-Leipzig sind zwischen dem Rastplatz Bachfurt Ost und Leipzig West nach einem Unfall die linke und mittlere Spur gesperrt. Es staut sich auf der A4 Erfurt Richtung Chemnitz zwischen Jena-Göschwitz und Stadtroda auf 3 Kilometern. 4 Kilometer Stau sind es auf der A9 Halle-Leipzig Richtung Nürnberg zwischen Dreußig und Eisenberg. Und die A10 Dreieck Potsdam Richtung Schönefelder Kreuz ist am Dreieck Potsdam gesperrt.
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0: Lucullus Genussus Maximus. So würde ich es als Pseudolateiner nennen, was da abgeht im Elbauenpark in Magdeburg. Jetzt am Samstag und am Sonntag. Das größte Fest der Landwirtschaft im Rockland. Das Landesernte-Dankfest. Mähdrescher gucken, Trecker gucken, Kühe gucken, alles schön. Musik gucken auch. Aber der Bauernmarkt, das ist für mich das Allerbeste. Schmackofazis direkt vom Hersteller, direkt vom Erzeuger. Das ist sowas von lecker. Da möchtest du nicht nur eine Einkaufstüte mitnehmen, zum sagen, hier, mach mal rein, mach mal rein, mach mal rein, sondern einen ganzen Container. Und der Truck wartet draußen. Und du fährst nach Hause und sagst, ja, das nächste Jahr ist gesichert. Wenn ihr mehr wissen wollt, was geht denn so genau? 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
7: Auf der A10 Dreieck Werder Richtung Dreieck Potsdam. Vorsicht, zwischen dem Dreieck Werder und Glindow steht ein kaputtes Auto auf der Straße und es ist nur eine Spur frei. Auf der A9 Berlin Richtung Halle-Leipzig liegen zwischen Brück und Niemeck Gegenstände auf der Autobahn. Die A10 Dreieck Potsdam Richtung Schönefelder Kreuz ist am Dreieck Potsdam gesperrt. Es staut sich auf der A4 Erfurt Richtung Chemnitz zwischen Jena-Göschwitz und Stadtroda auf 3 Kilometern. Und auf der A9 Richtung Nürnberg gibt es 4 Kilometer Stau zwischen Dreußig und Eisenberg. Außerdem staut es sich Richtung Halle-Leipzig zwischen dem Kreuz Rippachtal und Leipzig-West-Merseburg nach einem Unfall auf 6 Kilometern.
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1: 20 Grad, okay, da ist mal was von oben drin, aber viel Sonne ist auch dabei. Also eigentlich alles ganz schön. So richtig schön. Oder, Wetterrocker Frank Abeles, bist du doch hier, ne?
2: Ja, immer wieder mal. Sagen wir mal so, gerade was jetzt morgen angeht, den Sonnabend, da bleibt sogar meist trocken. Ab und zu mal Sonne, ab und zu Wolken. Vor allem nachmittags ein bisschen mehr Wolken, was soll's. Und 22 Grad. Sonntag fängt es erstmal mit ein bisschen Regen an. Der Nachmittag, der wird aber schon wieder freundlicher. Gut, ein bisschen windiger wird's, aber Sonntagnachmittag wieder bei 20 Grad. Ganz schick.
1: Wow, aber diese 20-22 Grad Show, bleibt ihr denn auch nächste Woche?
2: Ja, aber gefühlt sind wir genau bei dem, was uns der Jahreszeit eigentlich so entsprechend wäre. Heißt so 18 Grad rum Anfang nächster Woche. Und wir sind immer am Rand eines Hochs. Das Tief ist aber nie weit weg. Deswegen immer mal Wolkenfelder. Selten Regen nächste Woche. Also vielleicht mal ein einzelner Schauer oder so, aber viel ist es nicht. Und das so bei 18, bestenfalls mal 20 Grad. Und vielleicht könnte es so in der zweiten Wochenhälfte mal ein bisschen wärmer werden. Das ist aber noch alles andere als sicher.
0: Wetterrocker Frank Abel mit Happy Herbst. Na klar, was denn sonst?

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13: Im Studio Silas Quiring. Schönen guten Abend. Seit Tagen verhandelt die Koalition, wie die Verbraucher wegen der hohen Spritpreise entlastet werden können. Jetzt liegt offenbar ein Paket auf dem Tisch, das berichten Spiegel und Bild. Ab Oktober soll der Tankrabatt wiederkommen, ab Januar dazu ein Spritpreisdeckel. Dazu kommen laut ZDF außerdem Direktzahlungen für Menschen mit kleinem Einkommen und Entlastungen für energieintensive Unternehmen. Aktuell gibt es noch letzte Gespräche zwischen Bund und Ländern. Eine endgültige Einigung soll noch heute offiziell verkündet werden. Für die Bundeswehr ist es ein Meilenstein. Verteidigungsminister Pistorius nimmt heute in Texas den ersten Kampfjet vom Typ F-35 in Empfang. Der Tarnkappenjet gilt als das modernste Kampfflugzeug der Welt. Oberst AD Ralf Thiele sagte bei Welt TV:
14: Reichweite lang und eben auch Stealth, also man kann es schlecht erfassen am Himmel, also unsichtbar, wenn man es so formulieren will, ist das schon eine sehr beeindruckende Waffe.
13: Jetzt werden die Piloten und Techniker erstmal vor Ort auf den ersten 8 neuen Maschinen ausgebildet. Die F-35 sollen im nächsten Jahr dann auf dem Fliegerhorst Büchel in der Eifel stationiert werden. Gut ein halbes Jahr nach dem tödlichen Angriff ist an den Zugbegleiter Serkan Çalar erinnert worden. In Mannheim wurde eine Gedenktafel enthüllt. Vor Ort waren neben Angehörigen und Freunden auch Bahnchefin Palla und Verkehrsminister Bilger. Der Countdown für das größte Volksfest der Welt läuft. Morgen Mittag startet die Wiesn. Zum Oktoberfest werden wieder Millionen Besucher aus aller Welt erwartet. Die Bierpreise sind erneut gestiegen. Eine Maß Bier kostet dieses Jahr zwischen 15 und 16 Euro. Es ist eine ungewohnte Position für den großen FC Bayern. Vor dem 4. Bundesligaspieltag steht der Rekordmeister nur auf Platz 4. Heute Abend wollen die Bayern nachlegen beim Heimspiel gegen Union Berlin. Union steht mit nur einem Punkt weit unten in der Tabelle.
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15: 3 Kilometer Stau auf der A4 Erfurt Richtung Chemnitz zwischen Jena-Göschwitz und Stadtroda. Auf der A9 Nürnberg Richtung Halle-Leipzig gibt es zwischen dem Kreuz Rippachtal und Leipzig-Westmerseburg nach einem Unfall 3 Kilometer Stau und in der Gegenrichtung Halle-Leipzig Richtung Nürnberg sind es zwischen Preußig und Eisenberg 4 Kilometer.
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5: Auf der A2 Braunschweig Richtung Magdeburg liegen zwischen Braunschweig Ost und dem Kreuz Wolfsburg-Königslutter Gegenstände auf der Fahrbahn. Auf der A4 Erfurt Richtung Chemnitz gibt es zwischen Jena-Göschwitz und Stadtroda 3 Kilometer Stau. Und auf der A9 Halle-Leipzig Richtung Nürnberg staut es sich zwischen Dreußig und Eisenberg auf 4 Kilometern.
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1: Im Studio Silas Quiring, schönen guten Abend. Die Bundesregierung hat sich auf ein Entlastungspaket wegen der hohen Spritpreise geeinigt, das berichten Spiegel und Bild. Geplant sind demnach sowohl ein Spritpreisdeckel als auch ein Tankrabatt. Mit dem Deckel legt der Staat eine Preisobergrenze fest. Sie orientiert sich unter anderem an der Entwicklung des Ölpreises. Start soll spätestens im Januar sein. Bereits nächsten Monat soll der Tankrabatt zurückkehren. Aktuell laufen für das Entlastungspaket noch letzte Abstimmungen. Die Einigung soll noch im Laufe des Tages offiziell verkündet werden. Er ist superschnell, nahezu unsichtbar und höchst gefährlich. Der Tarnkappenjet F-35 gilt als das modernste Kampfflugzeug der Welt. Jetzt hat Deutschland sein erstes Exemplar bekommen. Bundesverteidigungsminister Pistorius hat ihn im US-Bundesstaat Texas in Empfang genommen. Die F-35 sollen die Tornados der Luftwaffe ablösen. Militärexperte Nico Lange sagt bei NTV:
2: Die Tornados sind ja nun wirklich schon sehr alt und die werden ja schon länger ersetzt, auch durch modernere Eurofighter. Der Vorteil ist nicht nur, dass die F-35 ein sehr modernes Kampfflugzeug ist, sondern dass auch andere europäische Nationen dieses Flugzeug benutzen. Deutschland ist da jetzt also mit eingestiegen. Es hat aber auch Nachteile, nämlich es vergrößert die Abhängigkeit von den USA.
1: Die Bundeswehr will personell aufstocken und liegt dabei im Plan. Bis Ende August gab es gut 186.000 aktive Soldatinnen und Soldaten bei der Truppe. Damit ist das diesjährige Ziel erreicht worden. Bis 2035 soll die Truppe auf bis zu 270.000 Soldaten anwachsen. Mit Blick auf die Landtagswahl in Mecklenburg-Vorpommern übermorgen sieht's für die SPD immer besser aus. Laut ZDF-Umfrage liegt die Partei von Ministerpräsidentin Schwesig jetzt knapp vor der AfD. In Berlin, wo auch gewählt wird, führt die Linke weiter vor der regierenden CDU. Nach einem vermurksten Saisonstart mit nur einem Punkt aus drei Spielen wird's für Union Berlin heute Abend in der Fußball-Bundesliga nicht gerade leichter. Die Berliner sind zu Gast beim FC Bayern. Der Rekordmeister will wieder an die Tabellenspitze. Anstoß ist um 20.30 Uhr.
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3: Es staut sich auf der A4 Erfurt Richtung Chemnitz zwischen Jena-Göschwitz und Stadtroda auf 3 Kilometern. Und auf der A9 Halle-Leipzig Richtung Nürnberg sind es 4 Kilometer Stau zwischen Treusig und Eisenberg.
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6: Auf der A14, Halle Richtung Magdeburg, liegen zwischen Schönebeck und Magdeburg-Reform Gegenstände auf der Straße. Auf der A4 Erfurt Richtung Chemnitz gibt es zwischen Jena-Göschwitz und Stadtroda 3 Kilometer Stau. Auf der A9 Halle-Leipzig Richtung Nürnberg staut es sich zwischen Treusig und Eisenberg auf 4 Kilometern. Und auf der B181 Merseburg Richtung Leipzig steht zwischen Güntersdorf und Leipzig-West ein brennendes Fahrzeug.
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7: Im Studio Silas Quiring, schönen guten Abend. Seit Tagen verhandelt die Koalition, wie die Verbraucher wegen der hohen Spritpreise entlastet werden können. Jetzt liegt offenbar ein Paket auf dem Tisch, das berichten Spiegel und Bild. Ab Oktober soll der Tankrabatt wiederkommen, ab Januar dazu ein Spritpreisdeckel. Dazu kommen laut ZDF außerdem Direktzahlungen für Menschen mit kleinem Einkommen und Entlastungen für energieintensive Unternehmen. Aktuell gibt es noch letzte Gespräche zwischen Bund und Ländern. Eine endgültige Einigung soll noch heute offiziell verkündet werden. Für die Bundeswehr ist es ein Meilenstein. Bundesverteidigungsminister Pistorius hat heute im US-Bundesstaat Texas den ersten Kampfjet vom Typ F-35 in Empfang genommen. Die Jets sollen die in die Jahre gekommenen Tornados ersetzen. Christiane Hampe, was ist denn das Besondere am F-35?
8: Der Tarnkappenjet F-35 gilt als das modernste Kampfflugzeug der Welt. Er ist superschnell und nahezu unsichtbar. Jetzt werden die deutschen Piloten und Techniker erstmal vor Ort auf den ersten 8 neuen Maschinen ausgebildet. Die F-35 sollen dann im nächsten Jahr auf dem Fliegerhorst Büchel in der Eifel stationiert werden. Geschätzter Anschaffungswert der Maschinen ca. 10 Milliarden Euro.
7: Der Zoll hat ein E-Zigaretten-Schmuggler-Netzwerk zerschlagen. Bei einer Großrazzia wurden mehrere Verdächtige festgenommen. Die Bande soll Einweg-E-Zigaretten aus China nach Deutschland geschmuggelt und auf dem Schwarzmarkt verkauft haben. Der Steuerschaden 33 Millionen Euro. Gut ein halbes Jahr nach dem tödlichen Angriff ist an den Zugbegleiter Serkan Çalar erinnert worden. In Mannheim wurde eine Gedenktafel enthüllt. Vor Ort waren neben Angehörigen und Freunden auch Bahnchefin Palla und Verkehrsminister Bilger. Es ist eine ungewohnte Position für den großen FC Bayern. Vor dem 4. Bundesligaspieltag steht der Rekordmeister nur auf Platz 4. Heute Abend wollen die Bayern nachlegen beim Heimspiel gegen Union Berlin. Union steht mit nur einem Punkt weit unten in der Tabelle.
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3: Im Studio Silas Quiring, schönen guten Abend. Die Bundesregierung hat sich auf ein Entlastungspaket wegen der hohen Spritpreise geeinigt. Das ist aus Regierungskreisen durchgesickert. Geplant sind demnach eine Rückkehr des Tankrabatts und ein Spritpreisdeckel. Uwe Schimonek.
4: Den Rabatt gab es ja schon im Mai und Juni, jetzt soll er schnell wieder für sinkende Preise an den Zapfsäulen sorgen, schon ab Oktober. Dann soll so schnell wie möglich, spätestens zum Januar, die Deckelung der Preise kommen. Sie orientiert sich unter anderem an der Entwicklung des Ölpreises. Um die Maßnahmen zu finanzieren, sollen auch die Länder zur Kasse gebeten werden. Die müssen dem Ganzen noch zustimmen.
3: Er ist superschnell, nahezu unsichtbar und höchst gefährlich. Der Tarnkappenjet F-35 gilt als das modernste Kampfflugzeug der Welt. Jetzt hat Deutschland sein erstes Exemplar bekommen. Bundesverteidigungsminister Pistorius hat ihn im US-Bundesstaat Texas in Empfang genommen. Die F-35 sollen die Tornados der Luftwaffe ablösen. Militärexperte Nico Lange sagt bei NTV.
5: Die Tornados sind ja nun wirklich schon sehr alt und die werden ja schon länger ersetzt, auch durch modernere Eurofighter. Der Vorteil ist nicht nur, dass die F-35 ein sehr modernes Kampfflugzeug ist, sondern dass auch andere europäische Nationen dieses Flugzeug benutzen. Deutschland ist da jetzt also mit eingestiegen. Es hat aber auch Nachteile, nämlich es vergrößert die Abhängigkeit von den USA.
3: Die Bundeswehr will personell aufstocken und liegt dabei im Plan. Bis Ende August gab es gut 186.000 aktive Soldatinnen und Soldaten bei der Truppe. Damit ist das diesjährige Ziel erreicht worden. Bis 2035 soll die Truppe auf bis zu 270.000 Soldaten anwachsen. Mit Blick auf die Landtagswahl in Mecklenburg-Vorpommern übermorgen sieht's für die SPD immer besser aus. Laut ZDF-Umfrage liegt die Partei von Ministerpräsidentin Schwesig jetzt knapp vor der AfD. In Berlin, wo auch gewählt wird, führt die Linke weiter vor der regierenden CDU. Der Zoll hat ein E-Zigaretten-Schmuggler-Netzwerk zerschlagen. Bei einer Großrazzia wurden mehrere Verdächtige festgenommen. Die Bande soll Einweg-E-Zigaretten aus China nach Deutschland geschmuggelt und auf dem Schwarzmarkt verkauft haben. Der Steuerschaden 33 Millionen Euro.
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1: Im Studio Colin Mock. Schönen guten Abend. Der neue Tankrabatt steht. Von Oktober an bis Ende des Jahres gibt es 17 Cent pro Liter. Darauf haben sich Bund und Länder geeinigt. Ab dem nächsten Jahr soll dann ein Spritpreisdeckel eingeführt werden. Die Kosten für den Tankrabatt betragen laut Bundesregierung rund 2,5 Milliarden Euro. Sie werden zusammen mit den Ländern geteilt. Eine mögliche Direktzahlung für Bürgerinnen und Bürger angesichts der hohen Energiepreise soll wohl außerdem weiter verfolgt werden. Man werde die Preisentwicklung und mögliche wirtschaftliche Folgen weiterhin eng beobachten, heißt es dazu von der Bundesregierung. Das erste Mal seit Beginn des Krieges gegen die Ukraine gibt es in Russland jetzt Parlamentswahlen. Bis Sonntag läuft die Abstimmung. Ein Sieg der Partei von Präsident Putin gilt als sicher. Die Opposition wurde vor der Wahl ausgeschlossen, zuletzt die Antikriegspartei Jabloko. Der Politikwissenschaftler Gerhard Mangott sagt bei NTV:
2: Man kann die Wahlen in Russland seit langem nicht mehr als frei und fair bezeichnen, weil die Parteienfinanzierung nicht kontrolliert wird, weil die Medienpräsenz der einzelnen Parteien sehr, sehr ungleich verteilt ist und vor allem, weil es Unregelmäßigkeiten bei der Auszählung gibt.
1: Die Wachstumsaussichten für Deutschlands Wirtschaft hellen sich auf. Das sagt zumindest der Bundesverband der deutschen Industrie. Der BDI hat seine Konjunkturprognose deutlich angehoben und rechnet in diesem Jahr jetzt mit einem Wachstum von 1%. Weniger Flüchtlinge haben dieses Jahr Europa erreicht, aber mehr sind beim Versuch dabei gestorben. Laut UN kamen bis Mitte des Monats rund 60.000 Menschen per Boot in Europa an, fast 40% weniger als letztes Jahr. Trotzdem sind 300 mehr bei der Überfahrt ums Leben gekommen. Der Zoll hat ein E-Zigaretten-Schmugglernetzwerk zerschlagen. Bei einer Großrazzia wurden mehrere Verdächtige festgenommen. Die Bande soll Einweg-E-Zigaretten aus China nach Deutschland geschmuggelt und auf dem Schwarzmarkt verkauft haben. Der Steuerschaden 33 Millionen Euro.
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1: 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Es ist 23 Uhr. 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
2: Im Studio Colin Mock. Schönen guten Abend. Bis Jahresende gibt es 17 Cent pro Liter Tankrabatt. Darauf haben sich Bund und Länder jetzt geeinigt. Er gilt ab Oktober. Zum Jahreswechsel soll er dann aber durch einen Spritpreisdeckel abgelöst werden. Kosten soll die Entlastung insgesamt rund 2,5 Milliarden Euro. Bund und Länder teilen sich die Kosten. Weiter im Raum steht der Bundesregierung zufolge auch eine Direktzahlung an Bürgerinnen und Bürger wegen der hohen Energiepreise. Das hatte unter anderem Bundeswirtschaftsministerin Reiche für Haushalte mit niedrigem Einkommen vorgeschlagen. Für die Bundeswehr ist es ein Meilenstein. Verteidigungsminister Pistorius hat im US-Bundesstaat Texas den ersten Kampfjet vom Typ F-35 in Empfang genommen. Die Jets sollen die in die Jahre gekommenen Tornados ersetzen. Christiane Hampe, was ist denn das Besondere am F-35?
3: Der Tarnkappenjet F-35 gilt als das modernste Kampfflugzeug der Welt. Er ist superschnell und nahezu unsichtbar. Jetzt werden die deutschen Piloten und Techniker erstmal vor Ort auf den ersten 8 neuen Maschinen ausgebildet. Die F-35 sollen dann im nächsten Jahr auf dem Fliegerhorst Büchel in der Eifel stationiert werden. Geschätzter Anschaffungswert der Maschinen ca. 10 Milliarden Euro.
2: Das erste Mal seit Beginn des Krieges gegen die Ukraine gibt es in Russland jetzt Parlamentswahlen. Bis Sonntag läuft die Abstimmung. Ein Sieg der Partei von Präsident Putin gilt aber als sicher. Die Opposition wurde von der Wahl ausgeschlossen, zuletzt die Antikriegspartei Jabloko. Gut ein halbes Jahr nach dem tödlichen Angriff auf ihn ist an Zugbegleiter Serkan Şala erinnert worden. In Mannheim wurde eine Gedenktafel enthüllt. Vor Ort waren neben Angehörigen und Freunden auch Bahnchefin Paller und Bundesverkehrsminister Bilger. Machtdemonstration vom FC Bayern in der Fußball-Bundesliga. Der Rekordmeister hat Union Berlin mit 7:0 abgefertigt und ist damit zumindest vorübergehend wieder Tabellenführer.
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2: 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Es ist 0 Uhr. 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
3: Im Studio Colin Mock, schönen guten Abend. Der neue Tankrabatt steht. Von Oktober an bis Ende des Jahres gibt es 17 Cent pro Liter. Darauf haben sich Bund und Länder geeinigt. Ab dem nächsten Jahr soll dann ein Spritpreisdeckel eingeführt werden. Die Kosten für den Tankrabatt betragen laut Bundesregierung rund 2,5 Milliarden Euro. Sie werden zusammen mit den Ländern geteilt. Eine mögliche Direktzahlung für Bürgerinnen und Bürger angesichts der hohen Energiepreise soll wohl außerdem weiter verfolgt werden. Man werde die Preisentwicklung und mögliche wirtschaftliche Folgen weiterhin eng beobachten, heißt es dazu von der Bundesregierung. Der Countdown für das größte Volksfest der Welt läuft. Am Mittag startet die Wiesn. Zum Oktoberfest in München werden wieder Millionen Besucher aus aller Welt erwartet. Für die Sicherheit sind hunderte Polizisten im Einsatz. Und gerade nach dem Vorfall am Flughafen Leipzig-Halle haben die Behörden auch Drohnen im Fokus. Dazu sagt Münchens Vizepolizeipräsident Christian Huber.
4: Insbesondere mit Leipzig und den Vorfällen der letzten Vergangenheit ist uns das auch bewusst, dass das Thema Drohnen natürlich auch heuer für die Wiesn entsprechend interessant ist. Wir werden für die gesamte Dauer der Wiesn entsprechende Maßnahmen treffen. Zum einen der Drohnendetektionen, der Drohnenabwehr, damit wir diese Geschichten auch rechtzeitig erkennen und dagegen vorgehen können.
3: Weniger Flüchtlinge haben dieses Jahr Europa erreicht, aber mehr sind beim Versuch dabei gestorben. Laut UN kamen bis Mitte des Monats rund 60.000 Menschen per Boot in Europa an, fast 40% weniger als letztes Jahr. Trotzdem sind 300 mehr bei der Überfahrt ums Leben gekommen. Die Wahlen in Berlin und Mecklenburg-Vorpommern rücken näher und es bleibt spannend. In MV liegt die SPD von Ministerpräsidentin Schwesig in der jüngsten Umfrage des ZDF erstmals ganz knapp vor der AfD. In Berlin liefern sich CDU und Linke ein Kopf-an-Kopf-Rennen. Heftige Klatsche für Union Berlin in der Fußball-Bundesliga. Auswärts beim FC Bayern gab es ein 0:7. Für die Münchner geht es damit vorerst an die Tabellenspitze. Union bleibt mit nur einem Punkt im Tabellenkeller.
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1: Im Studio Colin Mock. Bis Jahresende gibt es 17 Cent pro Liter Tankrabatt. Darauf haben sich Bund und Länder jetzt geeinigt. Er gilt ab Oktober. Zum Jahreswechsel soll er dann aber durch einen Spritpreisdeckel abgelöst werden. Kosten soll die Entlastung insgesamt rund 2,5 Milliarden Euro. Bund und Länder teilen sich die Kosten. Weiter im Raum steht der Bundesregierung zufolge auch eine Direktzahlung an Bürgerinnen und Bürger wegen der hohen Energiepreise. Das hatte unter anderem Bundeswirtschaftsministerin Reiche für Haushalte mit niedrigem Einkommen vorgeschlagen. Er ist superschnell, nahezu unsichtbar und höchst gefährlich. Der Tarnkappenjet F-35 gilt als das modernste Kampfflugzeug der Welt. Jetzt hat Deutschland sein erstes Exemplar bekommen. Bundesverteidigungsminister Pistorius hat ihn im US-Bundesstaat Texas in Empfang genommen. Die F-35 sollen die Tornados der Luftwaffe ablösen. Militärexperte Nico Lange sagte bei NTV:
2: Die Tornados sind ja nun wirklich schon sehr alt und die werden ja schon länger ersetzt, auch durch modernere Eurofighter. Der Vorteil ist nicht nur, dass die F-35 ein sehr modernes Kampfflugzeug ist, sondern dass auch andere europäische Nationen dieses Flugzeug benutzen. Deutschland ist da jetzt also mit eingestiegen. Es hat aber auch Nachteile, nämlich es vergrößert die Abhängigkeit von den USA.
1: Der Countdown für das größte Volksfest der Welt läuft. Am Mittag startet die Wiesn. Zum Oktoberfest in München werden wieder Millionen Besucher aus aller Welt erwartet. Die Bierpreise sind erneut gestiegen. Eine Maß kostet dieses Jahr zwischen 15 und 16 Euro. Die Wachstumsaussichten für Deutschlands Wirtschaft hellen sich auf. Das sagt zumindest der Bundesverband der deutschen Industrie. Der BDI hat seine Konjunkturprognose deutlich angehoben und rechnet in diesem Jahr jetzt mit einem Wachstum von 1%. Machtdemonstration vom FC Bayern in der Fußball-Bundesliga. Der Rekordmeister hat Union Berlin mit 7:0 abgefertigt und ist damit zumindest vorübergehend wieder Tabellenführer.
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1: Im Studio Colin Mock. Der neue Tankrabatt steht. Von Oktober an bis Ende des Jahres gibt es 17 Cent pro Liter. Darauf haben sich Bund und Länder geeinigt. Ab dem nächsten Jahr soll dann ein Spritpreisdeckel eingeführt werden. Die Kosten für den Tankrabatt betragen laut Bundesregierung rund 2,5 Milliarden Euro. Sie werden zusammen mit den Ländern geteilt. Eine mögliche Direktzahlung für Bürgerinnen und Bürger angesichts der hohen Energiepreise soll wohl außerdem weiter verfolgt werden. Man werde die Preisentwicklung und mögliche wirtschaftliche Folgen weiterhin eng beobachten, heißt es dazu von der Bundesregierung.